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1: Im Studio Helene Feichtenhofer. Schönen guten Morgen. In diesem Sommer hat es viele Österreicherinnen und Österreicher in die Berge gegeben.

0: 20 Grad in Karlsdorf, 17 Grad am Platzlmarkt in Zeltweg, 20 Grad sind es bei euch in Fronleiten und beim Schloss Seggau in Leibnitz. Da werden aktuell 21 Grad gemessen. Mehr Spätsommer gibt's dann morgen. Viel Sonne im ganzen Land am Sonntag. Es bleibt überall trocken und beim Sonntagsausflug, da kann es auch schon wieder ein bisschen wärmer werden. Da kann man ins Schwitzen kommen. Die Temperaturen, die steigen morgen auf 21 bis 28 Grad.
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0: Um 9:03, es dauert länger auf der neuen Pyrnautobahn in beiden Richtungen, bei der Ein- und Ausreise und zwar am Stau am Grenzübergang Spielfeld. Ihr verliert hier bis zu 10 Minuten. 038 42 43 und 3x die 0. Gute Fahrt.
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3: Ich habe heute eine wahre Feuerwehrlegende aus dem Ausseerland hier bei mir zu Gast, nämlich Werner Fischer. Werner, freut mich, dass du vorbeigekommen bist.
4: Gerne.
3: Ich glaube, wir haben viel zu besprechen, natürlich von deinen vielen Einsätzen, aber nicht nur für die Feuerwehr, auch für den Film, auch für den Ausseer Kiri-Talk, der ist ja auch an diesem Wochenende.
4: Ausseer Kiri-Talk,
3: da müssen wir natürlich ganz genau sein. Werner, mit welcher Musik starten wir mal hinein in diese Stunde?
4: Ja, ich würde sagen, mit Musik aus dem Ausseerland, mit Dessert. Mein Schulfreund hier, Alfred Jakic, soll ich mal starten.

Werner Fischer ist heute mein Gast in Auf Du und Du. Werner, ich habe schon erwähnt, du bist eine Feuerwehrlegende. Du hast, ich glaube, über 50 Jahre deines Lebens der Feuerwehr gewidmet. Jetzt ist bald ein Jahr her, wo du wirklich auch in den wohlverdienten Ruhestand gegangen bist. Wie geht's dir eigentlich seither? Geht's dir ab? Du warst ja wirklich lange Zeit auch Abschnittskommandant des Auxerre-Landes. Und jetzt? Ist das ein bisschen ein Loch gewesen, in das du dann hineingefallen bist vorigen Oktober?

0: Aber?
1: Nein, überhaupt nicht. Das war geplant, das ist vom Gesetz her so vorgegeben, mit denen habe ich gerechnet. Und das Loch ist nicht da, ich tue einfach jetzt weniger. Man darf nicht vergessen, ich habe an die 140 Termine gehabt im Jahr. Und mit einem gewissen Alter ist das einfach nicht mehr so leicht. Und nachdem ich gewusst habe, dass gute junge Leute nachfolgen, war mir das nicht das Problem. Und es läuft so weiter. Nur, ich habe zu Hause kein Funkgerät mehr. Ich bin nicht mehr so informiert, obwohl mich viele Personen noch immer fragen und anrufen. Aber ich muss das leider weiterleiten. Ich bin da nicht mehr so drinnen. Ich arbeite gerne noch mit, wenn ich gefragt werde, wenn wir uns so Hilfe brauchen in der Feuerwehr oder auch im Abschnitt, dann gerne. Aber von selbst, die Selbstständigkeit, die man früher gehabt hat, die ist weg.
0: Das heißt, ein bisschen mehr Luft, aber es ist ja irgendwie auch in der Familie geblieben, weil gerade dein Sohn, der Christian, ist dein Nachfolger.
1: Ja, der wurde gewählt, also nicht Nachfolger, sondern er ist gewählt worden aus 3 Kandidaten, hat er sich herauskristallisiert. Insofern ist es ein bisschen leichter, für mich ist es ein bisschen schwieriger, weil die Kritik dann in der Familie ja nicht so gerne gesehen ist und gehört wird.
0: Habt ihr das in eurer Familie auch immer so gelebt, dieses Vereinswesen, weil nicht umsonst ist jetzt auch gerade dein Sohn gewählt worden, auch wahrscheinlich schon von Kindesbeinen an bei der Feuerwehr. War für euch das zu Hause ganz normal, die Feuerwehr, die Freiwilligkeit an erster Stelle?
1: Ja, die haben wir vom Vater und auch von der Mutter mitbekommen. Wir sind 4 Söhne. Da ist der Walter, der Älteste, war Gebietseinsatzleiter aus Seerland der Bergrettung. Mein Bruder, der zweite Bruder, der Christian, war Bezirksobmann des Blasmusikverbandes im Ausseerland. Der jüngste Bruder, der Luki, war Wintersportvereinsobmann, Schützenobmann. Also wir haben sehr, sehr viel für die Öffentlichkeit übrig gehabt. Wir haben unsere Hobbys eigentlich, ist die Öffentlichkeitsarbeit in den Vereinen.
0: Ja, und ich glaube, Feuerwehr, das ist ja auch eine Lebenseinstellung. Du bist mit 13 Jahren dann dazugegangen, da ist es dann möglich gewesen für dich. Was war das für ein Gefühl? Ja, jetzt kann ich auch meinen Beitrag leisten.
1: Das war eine seltene Begebenheit. Wir haben in Bad Mitterndorf 1984 den Landesfeuerwehrtag ausrichten dürfen. Und da war mein Vater dabei und hat 5 von uns Jungs im Ort, da waren wir noch nicht bei der Feuerwehr, mitgenommen, als Interesse, wir sollen dort einmal zuschauen. Und diese 5 Jungs sind dann bei der Feuerwehr geblieben. Es hat damals ja noch keine Jugendfeuerwehr gegeben. Du hast ja warten müssen, bis du 16 bist. Du hast wohl beim Bierzelt mitarbeiten dürfen, aber in der Feuerwehr noch nicht. Und so haben wir es halt hereingesehnt, bis wir 16 waren sind und dann beitreten haben dürfen. Seitdem sind wir bei der Freiwilligen Feuerwehr.
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1: Feuerwehrlegende Werner Fischer, heute mein Gast in Auf Du und Du. Du hast gerade erzählt, dass du deinen 16. Geburtstag kaum erwarten konntest, um endlich bei der Feuerwehr zu sein. Kannst du dich eigentlich noch an deinen allerersten Einsatz erinnern? Bleibt sowas hängen?
2: Na, zudem waren zu viele tragische, kritische Einsätze, da bleibt nichts hängen. Und das ist auch gut so, man sollte das nicht mit nach Hause nehmen.
1: Das glaube ich, gerade diese schweren Einsätze. Ihr habt Todbergungen bei der Feuerwehr. Ich glaube, das zehrt sehr. Mittlerweile gibt es das Kriseninterventionsteam, das hat es zu deinen Anfängen noch nicht gegeben. Wie geht man damit um, wenn man sieht, ein Mensch ist gestorben?
2: Wir haben das Beispiel gehabt bei einem tragischen Einsatz, wo unser Herr Bürgermeister tödlich verunglückt ist in der Landwirtschaft. Ich war da der Erste eigentlich am Einsatzort. Hinter mir ist dann sein Bruder gekommen, den ich dann noch aufhalten habe müssen. Und für all das war das einer der tragischsten Tage, die wir gehabt haben. Da hat es kein Vogel mehr zwitschert, da hast du überhaupt nichts mehr gehört. Das war so um 16.30 Uhr, 17 Uhr am Abend. Das war für uns wirklich Katastrophe. Er war ja jung gewählt, er war ein aufstrebender Bauer, wirklich aus der Wirtschaft, ein Unternehmer, und das hat uns eigentlich sehr hart getroffen. Und wir sind dann so verblieben, wir haben dann die Unfallstelle zusammengeräumt, alles versorgt und sind dann im Rüsthaus geblieben. Ich habe dann keinen einzigen nach Hause gehen dürfen. Wir haben uns dann zusammengesetzt, wir haben mehrere Getränke getrunken und haben das diskutiert. Und hab dort angeboten, wenn irgendwer Probleme hat, dann bitte kommt's zu mir, ruft's mich an, auch die ganze Nacht durch. Und ich habe aber schon am Unfallstelle geschaut, dass speziell die Jungen sind sehr, sehr weit weg gewesen. Also die haben weder den Leichnam noch irgendwas gesehen, die haben einfach nur das kaputte Fahrzeug gesehen, das man beim Aufräumen dann angreifen hat müssen, aber sonst haben die nichts mitgekriegt, Gott sei Dank. Nur der Mensch hat halt gefehlt, der Mensch war nicht mehr da. Und das ist was für den Tragischen, was es gibt. Nicht nur für die Familie, sondern auch für den ganzen Ort.
1: Das heißt, helfen kann da eigentlich eh nur füreinander da sein und reden. Und es braucht natürlich auch Zeit, das Ganze zu verarbeiten.
2: Richtig. Die Zeit, am schlimmsten ist die Zeit zwischen Unfall und Begräbnis. Weil für uns, speziell mal aus See, ist ein Begräbnis immer noch ein gewisser Abschluss einer Katastrophe. Wenn er dann Begräbnis ist oder wenn Verabschiedung ist, dann okay, jetzt ist es soweit. Dann ist das endgültig. Aber die Zeit bis dorthin ist immer das Schwierigste. Ich habe ja dann das Begräbnis, die Begräbnisfeierlichkeiten organisieren dürfen. Und weil wir einfach sowas noch nie gehabt haben in Aldersee. So ein Riesenbegräbnis, waren über 1000 Personen, und wenn in Aldersee 1000 Personen sind, ist das für einen kleinen Ort der Wahnsinn. Und dann die ganzen Vereine, die ganzen auswärtigen Gäste, die kommen, die ja nicht Bescheid wissen, wie das Ganze abläuft. Die Kirchen ist nicht so groß und so weiter. War schon eine Herausforderung.
1: Da merkt man dann wirklich dann die große Anteilnahme und auch dieses Zusammenleben, gerade bei euch in Eudaussee. Ist das auch genau das, was vielleicht auch eure Feuerwehr ausmacht? Weil ich glaube, ihr seid gut aufgestellt, auch bei den Jungen. Der Zusammenhalt ist gut. Was macht ihr anders? Was läuft bei euch besser?
2: Wir haben gerade zuerst geredet, Corona hat viel verändert. Corona hat auch bei uns viel verändert. Es war vorher leichter. Es war der Mensch anders. Auch die Jugend, die wird nicht mehr so erzogen wie wir. Es ist einfach die Situation jetzt anders. Wir sind auch nicht mehr der Ort, wo die Damen und Burmer zusammenkommen, sondern es kommen auch von auswärts viele Leute. Viele junge Familien kommen von auswärts nach Aussee, oder die eine oder andere verheiratet sich halt aussee, und die kennen das nicht, und das muss dann umbringen. Und wir haben in der Feuerwehr aber das Glück mit dem Bierzelt, wo die Kinder mit fünf Jahren ins Bierzelt kommen, aber arbeiten. Wir werden oft verurteilt, weil die Kinder da bei der Schank stehen und bei der Glaswaschmaschine stehen. Das ist Kinderarbeit. Nein, das ist nicht Kinderarbeit. Das ist Identifikation mit dem, was in Aldersee passiert. Und wenn sie im Kindergarten rauskommen und sie gehen dann in die Schule, dann wird schon geredet, wo bist du im Bierzelt, wo hilfst du mit, wann hilfst du mit, weil es gibt einen Dienstplan. Und so fängt das mit den Kindern an. Und dann haben wir jedes Jahr die Kinder bei der Feuerwehr zwischen Juli und August, Mitte August. Da haben wir jeden Donnerstag kommen die Kinder, kommen bis zu 100 Kinder haben wir da, die wir dann beschäftigen, denen wir aufklären, mit den Gästekindern mit. Dann gibt's eine Autofahrt, dann gibt's eine Bootsfahrt und so weiter. Und da bringen wir es schon zu, aber weil da sind mittlerweile schon Familien da, jetzt Gästefamilien, die sagen, ich war einmal so klein, da seid ihr auch mit mir gefahren. Mhm. Und das ist das, was uns verbindet. Und das geht dann weiter. Das kommen dann auch für bis 10, 12 Jahre. Wir nehmen es erst ab 12 Jahre, weil man einfach, weil wir wissen, dass die Kinder überfordert sind mit 10 Jahren bei der Feuerwehr. Und wann? Dann muss es mitleben lassen. Du kannst nicht die Kinder als eigene Gruppe betrachten und nur das da, was der Wissenstest verlangt oder nur das da, was der Kinder oder der Jugendleistungsbetreuer verlangt, sondern das da, was den Kindern Freude bereitet. Und den Kindern ist einfach einmal wichtig, dass mit den Erwachsenen, mit den Senioren mitüben können, dass einmal einen Schlauch zahlen, wenn sie nicht der Zahn wegen, aber sie sehen es dann, das geht noch nicht. Und das ist das Wichtigste. Und glaub ich glaube, da für uns der Grundstück für die Jugend, die wir haben, die für den Nachwuchs, den wir haben, immer noch das Bierzelt ist.
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0: Werner Fischer ist heute mein Gast in Auf Du und Du. Das Bier zu dem angesprochen, spricht der Alt aus der Kiritok. Ja. Der hat ja wirklich große Tradition und wir haben im Vorfeld jetzt auch ein bisschen geplaudert. Euer Bierzelt ist anders. Da ist Blasmusik drinnen, aber kein Verstärker. Das heißt, das ist einfach wirklich was Besonderes bei uns.
1: Ja, im 61er Jahr, wie das entstanden ist, das ist ja auch klein entstanden, das Fest, das war ja nicht so groß, hat man gewisse Grundsätze aufgebaut, unsere Vorgänger. Die haben gesagt, das erste ist einmal, wir verlangen keinen Eintritt. Die Leute sollen kommen, sollen reingehen, schauen, ob sie einen treffen. Wenn sie den treffen, dann sollen sie miteinander ein Bier trinken. Da schauen wir, dass der Bierpreis relativ günstig ist. Weil dann sind eh schon zwei Bier weg, weil der zahlt den einen und der andere zahlt den anderen aus. Also hast du schon mal zwei Bier verkauft. Dann ist ganz, ganz wichtig die Musik. Du hast es angesprochen. Wir haben zwei Musikkapellen, respektive jetzt drei, weil wir am Nachmittag, am Samstagnachmittag immer Gastkapellen zu Gast haben. Eine Gastkapelle ist bei uns so, die melden sich an, wir sind bis, glaube ich, 2033 ausgebucht, machen einen Ausflug und wollen dann von 13 Uhr bis 18 Uhr im Waldersee Bierzelt spielen. Eine Herausforderung für viele große Kapellen, weil wir nur 25 Mann Platz haben auf der Bühne. Die tun sich dann abwechseln. Und die wollen da spielen. Und dann kommen unsere eigenen Kapellen. Die Altersier Bierzeltmusik, die dann weiter dort am Samstag und die Lubitscher Musikanten. Und die zwei Kapellen haben wir seit 60 Jahren. Und die bestreiten das Programm. Und wenn man weiß, dass ein Altersier Bierzeltmusikant 24 Stunden spielen muss, dann weiß man, was das für eine Leistungen sind. Mhm. Und das ist für uns ganz, ganz wichtig. Der Gast, der kommt, der mittlerweile weltweit einmal nach Hause wieder in seine Heimat kommt, der trifft sie mit vielen anderen, die da geblieben sind oder die woanders hingereist sind, die treffen sie beim Bierzelt zu einem bestimmten Tag, bestimmte Zeit und dort wollen sie miteinander reden und da darf nicht die Musik im Vordergrund stehen. Im Vordergrund steht bei uns das Fest und der Gast und nicht die Musik.
0: Das sind ja wirklich Traditionen, die ihr euch erhalten konntet. Wie ist euch das eigentlich mit eurem Bierzelt gelungen?
1: Warum da wir uns das erhalten haben, ist ein klipp und klarer Grund. Weil wir das wollen. Und wenn du was willst, dann sitzt das auch durch und sitzt das auch um. Und wir haben sehr, sehr viele Neuerungen. Wir haben zum Beispiel, ich glaube, was 97, 98, das komplette Holzstangenzelt, was wir noch haben, komplett neu gebaut. Das heißt, neue Stangen, neues Holz, alles vermessen, im Betonfundament im Boden versenkt, wo wir das Jahr, Jahr wieder einstellen. Und das alles zusammen mit der Behörde. Wir haben von Anfang an, und das ist jedes Jahr das Gleiche, die Behörde mit dabei. Und dann tust du halt wesentlich leichter, weil dann weißt du die Auflagen, die sind. Und wenn du die Auflagen erfüllst, dann weiß auch die Behörde, auf die kann ich mich verlassen. Und das ist ein wichtiges Verbindungsglied. Und da sind wir sehr, sehr dankbar mit der BH in Lierzen, weil die wirklich wissen, wenn sie zu uns was sagen, oder auch die Lebensmittelinspektor, wenn der zu uns was sagt, wird es vielleicht nicht momentan möglich sein, während des laufenden Festes, aber sie wissen, dass wir uns für nächstes Jahr was überlegen. Mhm. Und das ist eine Basis, mit der du weiterleben kannst. Und das kennen natürlich auch die Leute. Und der Treffpunkt ist mittlerweile ja so eingegangen, dass wir auch diese Kapazität aus Ämterbehörden bis rauf zum Bundespräsidenten alle unsere Gäste begrüßen können.
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17: Ein auf Du und Du, heute mit Feuerwehrlegende Werner Fischer. Wir haben gerade von eurem traditionellen Bierzelt in Altaussee gesprochen, wo ja auch alle großen Persönlichkeiten sich ein Stelldich eingeben. Unter ihnen früher auch immer Hannes Androsch, ich glaube ein Mensch, der auch für dich persönlich ganz wichtig war.
18: Ja, ich sage immer, er war mein Ziehvater. Er hat uns Jugendliche seinerzeit schon aus der Hauptschule geholt, hat uns dort verschiedenste große Firmen gesagt. Wir waren bei der Föst in Linz, wir waren am Flughafen in Wien, wir waren bei der APG. Und lauter so große Firmen haben uns besichtigen dürfen mit ihm. Und er hat uns dann in der letzten Klasse eine ganze Woche rausgeholt. Das war aber alles mit dem Lehrer aus vereinbart, ohne dass wir gewusst haben. Und sind nach Bad Ischl gegangen zu einem Rhetoriklehrgang. Für einen 15-Jährigen damals, was ist ein Rhetoriklehrgang? Aber von dort weg haben wir gelebt. Und ich bin der Einzige, der die letzten Jahrzehnte noch mit ihm gemeinsam gegangen ist. Und speziell die letzten Jahre waren wir oft beieinander, wenn er nach Holt rausgekommen ist, hat er angerufen, Herr Werner, hast du Zeit? Trink mal ein Seitel. Früher waren wir noch beim Schneiderwirt, beim Berndl. Zum Schluss dann noch mehr bei ihm zu Hause, Vormittag geschwind auf 2 Stunden geplaudert. Gott und die Welt, auch was da jetzt in Holt aussehen. Schließlich war ich auch ein Informant. Gutes oder Böses bleibt dahingestellt, aber er wollte sich immer informieren. Und wenn du was brauchst, was vom Hannes, dann hast du einen Handschlag gehabt und das hat er durchgesetzt. Das hat er dir verwirklicht. Und alle unsere hohen Verbindungen bis zum Bundespräsident haben wir eigentlich nur mit Hannes Androsch geschafft. Und das ist natürlich schon was und eigentlich fehlt er mir persönlich ganz gewaltig und im Ort auch.
17: Und da hast du wahrscheinlich auch viel von diesem charismatischen Menschen mitgenommen, nehme ich auch an, für dich. Und du hast ja gesagt, der hat Handschlagqualität gehabt. Der hat viele Verbindungen für euch geknüpft, bis ganz nach oben. Ich glaube, das war auch sehr wichtig, oder?
18: Ja, das Denken, was er gehabt hat, das habe ich vorher schon gehabt. Also das habe ich auch so. Ich denke nicht, was gestern war. Das kann ich nicht mehr beeinflussen. Wichtig ist, was die nächsten 3 Wochen passiert. Und das war mir mein ganzen Leben, auch noch mein Schicksalsschlag, immer das Gewinnbringende, das Fruchtende. Und zu mir haben sie aber gesagt, du denkst zu weit Ferien. Ja, sage ich, ich denke nach vorne. Das ist wurscht, was gestern gewesen ist. Das kannst du nicht mehr ändern. Das ist passiert und fertig. Aber was in Zukunft passiert, das kannst du beeinflussen. Du kannst aus den Lernen aus dem Vergangenen, aber für die Zukunft musst du was Neues machen.
17: Weil du deinen Schicksalsschlag angesprochen hast, also dass du überhaupt gehen kannst, auch wenn du natürlich ein bisschen hinkst, das ist ja auch, ich sage mal so, auch eine positive Wendung des Schicksals gewesen, weil du hättest auch bis zu einem gewissen Grad querschnittgelähmt sein können.
18: Ja, ich war nach meinem Arbeitsunfall vor 46 Jahren mittlerweile querschnittgelähmt, war dann 6 Monate Krankenhaus Salzburg, dann in Bad Hering in der Reha-Klinik, in Doppelbad in der Reha-Klinik, habe am 7. Dezember das erste Mal nach Hause dürfen, da ist mein Sohn auf die Welt gekommen, bin dann aber wieder bis Weihnachten weiter auf der Reha gewesen und bin im Rollstuhl nach Hause gekommen. Und wer alles kennt und speziell unser Haus weiß, das geht mir in den Rollstuhl nicht. Und der Primar in Salzburg hat zu mir gesagt, wenn man gesagt hat, dass ich eine inkomplette Querschnittlähmung habe, sagt er, aber es gibt eine Chance, der Nerv wächst im Jahr 1/1000 Millimeter nach. Mhm. Und dann habe ich in meiner Bescheidenheit zum Primar gesagt, na, sag ich, da muss ich schön alt werden. Mhm. Und das hat uns dann aber auch über die Behandlung hinaus verbunden, viele Jahrzehnte. Und ich habe da dann das Glück gehabt, zwei der bekanntesten österreichischen Orthopäden, die haben in meiner Nachbarschaft ein Haus gebaut. Und mein Bruder hat da einen Kontakt hergestellt und die haben mir mit vielen Operationen so geholfen, dass ich eben halt selbstständig bin seit vielen Jahrzehnten. Hab dann ja in der Firma auch umschulen müssen. Ich habe ja den Beruf des Bergmannes nicht mehr ausüben können. Hab dann umgeschult auf Bürokaufmann, bin dann im Einkauf gewesen und dann nach betriebsinternen Umstellungen in den Ruhestand gegangen mit 35 Dienstjahre in die Pension.
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0: Er ist nicht nur Feuerwehrmann aus Leidenschaft, er ist auch ein wahrer Kämpfer. Werner Fischer heute bei mir in Auf Du und Du. Werner, was spornt dich eigentlich an?
1: Spornt mich an? Der Erfolg. Mhm. Es ist ja schön, wenn du wieder einen Erfolg hast. Ich habe zum Beispiel zweimal den Steirischen Landesfeuerwehrtag in Altaussee in einer Kleinstgemeinde organisieren dürfen. Und wir haben beim ersten Landesfeiertag 1990 8.500 Besucher. Das ist 4,5 Mal so viel, wie wir Einwohner haben in Altaussee, also Feuerwehrkameraden begrüßen dürfen. Das war eine Riesenveranstaltung. Wir haben dann 1997 haben wir 850 Jahre Salzabbau gemacht. Und durch meine Freizeit habe ich dann der damalige Bürgermeister engagiert und hat gesagt, du organisierst die Veranstaltung, du hast da ein Büro in der Gemeinde und du magst das. Und das habe ich auch da. Und da haben wir wieder 5.700 Bergmänner aus ganz Europa da gehabt. Das war auch wieder der Erfolg. Zusammen mit der Dorfgemeinschaft zu farmen, mit allen anderen Vereinen. Und dann 2012 noch einmal den Landesfeuerwehrtag, der leider rückläufig ist, aber wieder mit 6.000 Leuten und Teilnehmern. Also so Sachen waren schon gewaltig. Und ich war ja auch international tätig. Ich war ja Funktionär des Wintersportvereines. Wir haben ja in Altaussee das Europacup-Damenfinale organisiert mit Riesentorlauf und Torlauf. Bin dann zur nordischen WM 1999 in der Ramsau gekommen, wo ich dort ein halbes Jahr gearbeitet habe, im Personalbüro. Und durch meine Tätigkeit in der Ramsau dann nach St. Anton am Adelberg zur Alpinen-WM 2001 und da war ich dann im Personalbüro zuständig für 1400 Mitarbeiter aus 24 Nationen. Mhm. Aber da nicht nur die Abrechnung, sondern die ganze Einkleidung und alles drum und dran, war sehr schöne Arbeit.
0: Mhm. Also es spornt dich dann schon an, dass du was ausschaut, dass du gefordert bist. Das heißt, irgendwas 0815, das wäre dir wahrscheinlich zu langweilig. Du brauchst das eine Herausforderung,
1: ja,
0: oder?
1: Ja, das braucht, glaube ich, aber jeder Mensch. Mhm. Weil von einem Tag in einen anderen Tag einleben, das ist nicht das. Mhm. Vor allem hast du wahnsinnig viel Zeit dann zum Nachdenken. Dann denkst du, oh, da zwickst, was kann man da wieder weh da? Was ist da wieder weh? Mhm. Die Zeit habe ich nicht, mir tut nichts weh, wenn ich jetzt Zeit habe zum Nachdenken. Ich sehe die jetzigen Phase, jeder sagt zu meiner Frau, sagen sie, was tut er jetzt daheim, wenn er daheim ist? Sagt meine Frau, er schreibt ein Buch.
0: Mhm. Schreibst du ein Buch?
1: Ich schreibe momentan zusammen mit zwei Kameraden, machen wir eine Chronik der Freiwilligen Feuerwehr Altaussee von den letzten 150 Jahren. Wir feiern nächstes Jahr 150 Jahre Freiwillige Feuerwehr Altaussee und da sind wir jetzt mitten dabei, eine wirkliche Chronik zu machen, aber nicht so aufgesetzte Chronik, wie man es kennt, Jahr für Jahr, sondern aus verschiedenen Kapiteln. Die Feuerwehr Altaussee besteht nicht nur aus Feuerwehr. Wir haben die älteste Wasserwehr in der Steiermark. Wir haben ein Bierzelt dabei. Wir haben ein Gasthaus. Das sind so viele Kapiteln, die die Feuerwehr vereint und das wollen wir in dem Buch unterbringen.
0: Mhm, das heißt, bis nächstes Jahr ist es auf alle Fälle fertig. Im Moment wahrscheinlich echt ein Sammelsurium an Zahlen, Erinnerungen, die man da irgendwie zusammenträgt,
1: ja,
0: oder? Das ist nicht so einfach.
1: Ich bin verantwortlich fürs Archiv und verantwortlich für die Texte. Mhm. Und da ist halt jetzt zu jedem Kapitel mal ein Text und dann wieder das nächste Kapitel, wenn wir es fertig haben. Dann der Fuhrpark ist ein Kapitel, der man auch von alt bis neu, man muss ja das irgendwo unterbringen. Und mir ist wichtig, dass man diese Teile den Nachkommen zeigt. Unsere Kinder, Enkelkinder, die wissen, ein paar Jahre nicht, was ist da aufgebaut worden. Mhm. Auch vom ersten Bierzelt. Wie schwer haben sie die da? Das Stangenmaterial beim ersten Bierzelt wurde ausgeborgt und wieder zurückgegeben. Was waren das für eine großartigen Leistungen? Man muss sich vorstellen, du planst ein Bierzelt, du weißt aber nicht, was du einkaufen musst. Mhm. Was brauchst du an Material? Wir spüren die Lieferanten mit. Wir haben jetzt noch das Problem mit unseren Lieferanten, dass wir, wenn wir bestellen, dann heißt es, okay, das ist schwierig. Mittlerweile sind wir mit unseren Lieferanten und wir sind sehr, sehr lieferantentreu, das muss ich sagen. Wer im Bierzelt liefert, der bleibt dabei, wenn alles in Ordnung ist. Wir sind auch nicht die sagen, okay, wir drücken mit dem Daumen auf den Preis. Weil wenn du da druckst, dann ist irgendwo die Qualität im Hintergrund. Mhm. Das tun wir nicht. Wenn ich jetzt einen Bäcker sage, du, wir brauchen wieder 22.000, 23.000 Semmeln, dann weiß er genau, er muss für das Wochenende 4 Bäcker einstellen. Mhm. Weil sonst kann er das nicht liefern. Und das ist halt, ja, das ist die Arbeit, die halt der Bierzeitchef zu meistern.
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0: auf Du und Du heute mit Feuerwehrlegende Werner Fischer. Jetzt haben wir gerade von deinem Buch gesprochen. Wird da auch Hollywood ein eigenes Kapitel bekommen? Du hast ja viele Filmdrehs in Altaussee miterlebt und auch mitorganisiert.
1: Selbstverständlich. Die Filmdrehs haben begonnen durch meine viele Freizeit. Und im damaligen Tourismusbüro hat man es kennt, die Funktion vom Werner mit Filmteams, der Umgang. Ich war bei vielen Filmen selbst dabei, man darf dann einmal eine kleine Rolle mitspielen, man steht als Statist und man lebt dann eine. Und ich habe daraus gelernt, beim Film ist immer so, die glauben, es geht alles. Aber es geht auch nicht alles, nicht alles. Und dann musst du bereit sein, dass du Alternativen bringst. Mhm. Und mit den Alternativen musst du es aber wem überzeugen. Und die Überzeugungsart ist gerade beim Film das Wichtigste. Und mittlerweile sind es 38 Filme, die mit organisiert habe, teilweise mitgespielt habe. Und das läuft recht gut, hauptsächlich über die Feuerwehr, weil die Feuerwehr eigentlich für vieles benötigt wird, sei es Gerätebeistellungen, sei es Absperrungen, sei es Beleuchtungen, sei es Wasser, sei es Mannbeistellungen. Wenn wir irgendwo gerade Leute brauchen, ja, die Feuerwehr stellt die Mannschaft bei. Es wird zwar jetzt immer schwieriger, aber früher war das nicht das Problem.
0: Mhm. Ihr seid ja von der Feuerwehr, die wahren Actionhelden, aber einen James Bond im Ausseerland zu haben, das ist dann nochmal was anderes. Ich glaube, du hast ja auch mit Regisseur Sam Mendes dann natürlich auch zu tun gehabt. Wie ist dort die Zusammenarbeit mit so einem Kapazunder?
1: Anfangs ganz schwierig, weil wir haben ein Dreivierteljahr nicht gewusst, dass James Bond für mich ist. Mhm. Wir haben zwar die ganzen Arbeiten schon getätigt, aber wir haben es erst gewusst, wie wir einen Steg umbauen müssen haben und dafür einen Plan bekommen haben. Und da ist ein Plan ganz rechts unten, wie es halt ist, das 007er-Zeichen gestanden. Und von Dortwig haben wir es erst gewusst und von Dortwig war auch unsere Schweigepflicht erst. Wir haben ja nicht gewusst, was es ist. Und die Schweigepflicht war ja vertraglich für jeden, der mitgewirkt hat, bis zu 40.000 Euro. Also du hast sicher nichts. Und gerade für mich als Öffentlichkeitsmensch war das sehr, sehr schwierig. Jeder hat die angerufen, wie die Zeitung hat die angerufen, wie das Team. Was ist da los? Was wird da gespielt? Sag ich, ein Film wird gedreht. Ja, was für einen? Wird nicht veröffentlicht, wird nicht gesagt. Und wir haben am ersten Drehtag in Altaussee 14 Fernsehteams da gehabt, internationale Presse. Und war dementsprechend schwierig und auch mit Schwierigkeiten verbunden.
0: Das glaube ich.
1: Aber es war ein Riesenerlebnis. Sam Mendes ist ein ganz verständnisvoller Mensch. Da ist mal so passiert, er wollte an der linken Seite vom See, gibt's die Seepromenade rund um den See, und da wollte er eine Straße springen, weil da hätte der James Bond vom Auto aussteigen müssen, zur Blätte runtergehen. Und wir haben von Anfang an gesagt, Sam, das geht nicht. Wir haben dort nur mit Dolmetscher arbeiten müssen, weil unser Englisch, wenn es von 0 auf 100 und vor allem das Filmenglisch ist nur viel schwieriger, die ganzen Fachausdrücke kommst, dann arbeitet es nicht. Und dann habe ich gesagt, was machen wir? Sag ich, sie auch so seid auf sie. Fahren wir dort hin, schauen wir uns das an, sag ich, da hast du das Objekt auch schon im Hintergrund in der Kamera drin, wenn es dir aussteigt. Und da sind wir hingefahren und das hat keine 10 Minuten gedauert, dann ist er eigentlich so gegangen, hat aber seine Handy so gehabt, der die Kamera läuft und hat gesagt, ist okay. Und dann sind wir da rumgekommen und dann haben wir wieder ein halbes Jahr nichts gehört. Und dann haben wir schon auf die Gemeinde diskutiert, nein, das ist gefallen. Also das Filmprojekt kommt nicht. Und dann ist es aber überraschend schnell gegangen. Dann hat es noch eine technische Begehung gegeben, die wir meistens als Feuerwehr- oder Bootsübungen deklariert haben, dass wir uns in Ruhe haben. Wir haben ja da verschiedene Feuerwehrboote gehabt aus Österreich, eigentlich Oberösterreich und der Steiermark. Wir haben allein zum Dreh 15 große Feuerwehrboote braucht. Das ist ja eine Haufen Organisation, die herliefern, wegliefern, dann im Winter transportieren. Die sind ja nicht salzbeständig, auch nicht haushaltsbeständig. Das muss es dann wieder reinigen und alles. Aber das ist also so ein gut organisiertes Team, wie das von James Bond war. Das ist sagenhaft, wirklich sagenhaft. Mhm. Und es waren immerhin 360 Personen und 80 Fahrzeuge. Wahnsinn. Für 2,5 Tage in Altaussee.
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7: Ich bin heute auf Du und Du mit Feuerwehrlegende Werner Fischer, seit letztem Oktober im Unruhestand. Zum Abschied, da hast du ja auch eine ganz besondere Ehrung erhalten, das Goldene Verdienstkreuz des Landes Steiermark. Was bedeutet dir diese Auszeichnung?
8: Diese Auszeichnung ist die schönste für mich, weil Hannes Andrusch sie auch erhalten hat. Und wenn du als normal kleiner sterblicher Feuerwehrmensch die gleiche Auszeichnung kriegst wie ein Dr. Hannes Andrusch, der immerhin Finanzminister und Vizekanzler war, dann ehrt mich das besonders. Und ich habe immer gesagt, die Auszeichnungen sind nicht für mich. Die ist für die Mannschaft, die hinter mir steht, die mit mir all die Jahre gearbeitet hat, die mit mir Verantwortung übernommen hat. Es war nicht immer leicht. Wenn wir das Rüst ausgebaut haben, hat es auch geheißen, jetzt spinnen sie, jetzt dran's durch. Ja, mittlerweile ist die Veranstaltungssaal, steht seit 20 Jahren und hat 35.000 Gäste beherbergt bei vielen Veranstaltungen, bei vielen hochkarätigen Veranstaltungen. Und ja, das sind wahnsinnig schöne Ehrungen, vor allem wenn es über die Grenze schaust. Jetzt waren wir wieder in Oberösterreich, haben wir eine große Auszeichnung gekriegt von den oberösterreichischen Feuerwehren. Mir war immer das wichtig, die Landesgrenze am Pötschenpass zwischen Oberösterreich und der Steiermark, die hat es für mich nicht gegeben. Das war so eine Qual, wenn du miteinander bei Einsätzen nicht die gleiche Funkfrequenz hast und nicht miteinander üben kannst, weil das so ist und das so ist. Das ist Gott sei Dank, wird das jetzt offener.
7: Ich habe zum Abschluss, Werner, für dich auch noch einen kurzen Wortrap zusammengestellt. Feuerwehr bedeutet für mich
8: Zusammenhalt, Hilfe am Nächsten und Dienst rund um die Uhr. Da gibt's nicht, heute haben wir nicht.
7: Wenn die Sirene geht,
8: dann ist das erste, meine Frau aufsteht, noch zur Garage geht, das Auto holt, ich ziehe mir die Schuhe an und dann geht's in Einsatz.
7: Eine Eigenschaft, die mich manchmal selbst nervt, ist
8: die Genauigkeit. Ich will was hundertprozentig machen oder gar 120%, weil schlechter wird es eh für einen selber. Also man muss sehr hoch andrang.
7: Kameradschaft heißt?
8: Ist das Wichtigste im Leben. Nicht nur bei der Feuerwehr, das ist im Leben. Das fängt bei der Nachbarschaft an, das fängt in der Familie an, geht über die Nachbarschaft, geht durch den Ort, in die Feuerwehr, in die Musikkapelle, in den Sportverein. Das ist einfach das Wichtigste. Und spüren tut man das erst, und das darf ich mir jetzt auch schon sagen, wenn du älter wirst. Die Kameradschaft wirst im Alter brauchen. Und wenn wir schauen, wie viele einsame alte Leute es gibt, das schließt daraus, dass die Kameradschaft fehlt.
7: Und wenn ich auf mein Feuerwehrleben zurückblicke, dann?
8: Dann hätte ich gerne die Einsätze, die schwierigsten Einsätze, die wir gehabt haben, nicht mehr. Die vielen, vielen schönen Stunden immer wieder. Und das Geschaffene soll möglichst lange erhalten bleiben.
7: Das Geschaffene wird möglichst lange erhalten bleiben. Wir freuen uns jetzt einmal alle nächstes Jahr aufs Buch, lieber Werner.
8: Schauen wir, wann wir es kriegen, vielleicht Oktober, November, weil wir wollen die Buchpräsentation nicht in Zeiten machen, wo eh so viele Fesseln sind. Ja. Das ist eine Veranstaltung, das wären 150 Jahre alt, die nicht im Sommer ist mit einem Bierzelt, weil wir haben nebenbei ja noch 175 Jahre Salinenmusik nächstes Jahr zum Feiern. Wir feiern immer miteinander und jetzt haben wir uns entschieden, auch einmal getrennt zu feiern und wir müssen nicht im Sommer sein. Wir können das zu einem späteren Zeitpunkt auch machen.
7: Ja, dir wird nicht fad, das merke ich schon. Nein. Hat mich jedenfalls sehr gefreut, dich kennengelernt zu haben. Danke, dass du mein Gast warst.
8: Ich danke, dass ich kommen durfte und hoffe, dass sehr, sehr viele Leute zu Neudersjahr Bierzeit kommen, 5. bis 7. September des heurigen Jahres. Schaut euch diese mal an, ihr werdet begeistert sein.
7: Davon bin ich überzeugt. Das war's mit Auf Du und Du für den heutigen Samstag. Die Sendung zum Nachhören gibt's wie immer auf der Radio Grün-Weiß Webseite. Ich bin Patricia Scheuchenstuhl. Danke fürs Zuhören. Tschüss und Baba.

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3: Im Studio Hannes Haab. Rund um ein mögliches Verbot des politischen Islam will Integrationsministerin Claudia Bauer auch die Muslimbrüderschaft verbieten. Auch weitere islamistische Organisationen in Österreich sollen auf eine schwarze Liste. Betroffen davon könnte auch die Islamische Glaubensgemeinschaft Österreich sein, sagt die Ministerin im Interview. Das kritisiert dagegen Wiens Bürgermeister Ludwig. Der offiziellen Glaubensgemeinschaft der Musliminnen und Muslime im Land mit denselben Mitteln zu drohen wie extremistischen Organisationen, das sei ein Schritt, den er nicht mittragen kann, so Ludwig. Tausende Menschen werden zu Protesten im deutschen Bundesland Sachsen-Anhalt erwartet. In den Städten Magdeburg und Halle sind bis zu 12 Demonstrationen und Kundgebungen angemeldet, sagt die Polizei. Die größte wird es am Nachmittag am Magdeburger Domplatz mit geschätzten 8000 Teilnehmern geben. Gleich daneben veranstaltet die in Umfragen führende Rechtspartei AfD ihren Wahlkampfabschluss. Morgen gibt es dort die Landtagswahl. In den USA hat die Briefwahl für die Zwischenwahlen im November begonnen, trotz des laufenden Rechtsstreits. Erste Unterlagen sind im Bundesstaat North Carolina verschickt worden. In den kommenden Tagen sollen weitere Bundesstaaten folgen. Präsident Trump will strengere Regeln bei der Briefwahl, angeblich um Wahlbetrug zu verhindern. Seine politischen Gegner, die Demokraten, werfen ihm vor, die Briefwahl erschweren zu wollen. Demokratische Wähler stimmen häufiger per Brief ab als republikanische Trump-Wähler. Die Berge waren in diesem Sommer ein beliebtes Ausflugsziel in Österreich. 9 von 10 Bergbahnen haben heuer mehr Menschen befördert als im vergangenen Sommer, zeigt eine Umfrage der Wirtschaftskammer. Der Sommer wird immer wichtiger für die Bergbahnen und auch die Herbstsaison dauert immer länger. Viele Bergbahnen haben ihren Betrieb deshalb verlängert oder sind im Ganzjahresbetrieb mit kurzen Pausen vor und nach der Skisaison. Die UNO hat beschlossen, die Weltkarten zu erneuern. Die neuen Karten sollen die Kontinente realitätsgetreu darstellen. Vor allem Afrika, aber auch Lateinamerika und Südasien werden auf den Karten größer sein, die USA dagegen verkleinert dargestellt. Die sogenannte Equal Earth-Karte haben Wissenschaftler 2018 erstellt. Gestern haben 164 Staaten dafür gestimmt, die USA dagegen. Eingebracht hat das Anliegen das afrikanische Land Togo.
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4: Nicht Fisch, nicht Fleisch, könnte man sagen zum Wetter. Sonne gibt's heute schon zwischendurch, aber nicht überwiegend. Denn der Regen, der mischt heute mit. Überall kann's ein bisschen nass werden. Der Schirm, der ist heute ein Must-Have, sicherheitshalber. Aber vielleicht auch eine Jacke, die man leicht ausziehen kann. Bei bis zu 26 Grad wird's zumindest relativ angenehm. 23 Grad aktuell am Samstagvormittag. Bei der Riegersburg 20 Grad sind's, bei der Bärenschützklamm in Mixnitz. 16 Grad bei euch in Liezen und 19 Grad in der Arena Waldfeld in Fonsdorf, wo wir gleich live zu Gast sind. Morgen am Sonntag, da geht's dann mit den Temperaturen schon wieder ein Stück herauf, bis zu 28 Grad werden es. Und der Sonntag, der hat dann auch schon wieder um einiges mehr Sonne mit dabei. Die einzelnen Frühnebelfelder, die lösen sich morgen dann ziemlich rasch auf.
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0: ein paar Minuten länger. Das soll es gewesen sein und damit schalten wir jetzt live nach Fonsdorf zu Nina Sturm.
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2: Und wir sagen ein herzliches Hallo, freut uns, dass wir hier zu Gast sein dürfen mit Radio Grün-Weiß bei der 26-Jahr-Feier der Arena am Waldfeld. 26 Jahre gibt's schon das Einkaufserlebnis pur. Und hier wird Einkaufen wirklich ja zu einem besonderen Tag. Nicht nur die Shops, über 80 sind hier in der Arena am Waldfeld locken mit Angeboten. Nein, es gibt ja auch immer wieder Veranstaltungen. Und das Wichtigste, man trifft sich hier. Das ist der Treffpunkt für Jung und Alt. Und jetzt wird gefeiert und zwar seit gestern schon das 26-Jahr-Jubiläum. Wir sind mittendrin und freuen uns auf interessante Gesprächspartner und vorbeikommen heißt hier natürlich, heute geht's hier richtig zu starten und das noch den ganzen Tag.

0: Und da sind wir wieder hier von der Jahresfeier der Arena. Es freut uns, dass wir hier heute zu Gast sein dürfen. Von der Arena im Waldfeld freut es mich, jetzt Werner Ofner begrüßen zu dürfen. Ein herzliches Hallo.
1: Auch ich sage ein herzliches Hallo und grüß Gott an alle und besonders auch an dich, Nina Sturm, dass du heute mit der Sonne bei uns in Fohnsdorf und die Wette strahlst.
0: Das ist voll lieb, Dankeschön. Und das Wetter, muss man auch sagen, ist optimal. Wir haben es vorher schon gehört. Ein optimales Shoppingwetter, würde ich doch mal sagen. Da geht es jetzt schon recht rund. Im Hintergrund hören wir die Bergkapelle Fohnsdorf, der Frühshoppen, mit dem wird reingestartet. Aber heute, ja, lockt einiges an Programm in der Arena.
1: Genau. Wir haben ja traditionsreich mehrere Male schon die Bergkapelle Fohnsdorf mit ihren wunderbaren Klängen

0: Wein, die wir am heutigen Einkaufssamstag genießen. Ich habe heuer selber das erste Mal das Vergnügen gehabt, auch beim Konzert anwesend zu sein. Da möchte ich nur einem jeden Musikfreund nahelegen, das einmal live zu erleben bei der Bergkapelle. Wir haben heute am Programm neben den traditionellen Einkaufen gibt es den Bauernmarkt, wie traditionell verankert in der Arena. Dazugestoßen sind Handwerksmarkt und Imkereiprodukte. Wir haben auch hier bei der Schirmbar, wie vorhin schon erwähnt, das Fotokisterl, wo man eine nette Erinnerung mitnehmen kann. Und bereits ab 10 Uhr erwartet Sie im Bereich gegenüber dem Radio Grün-Weiß-Stand die Bogenschützen. Da kann sich ein jeder einmal von seiner eigenen Treffsicherheit überzeugen.
1: Oh, da sind wir mittendrin. Also wir haben alles dabei. Wir haben hier die Kultur. Ja, die darf natürlich nicht fehlen. Der Sport ist natürlich auch voll vorne dabei. Wir sind hier mitten bei den Bogenschützen. Also heißt ab und zu natürlich runterbücken. Und natürlich gute Musik, die Lieblingsmusik, die spielen wir auf alle Fälle. Und wir haben noch Einblick in die Shops hier in der Arena. Ich glaube, über 80 sind es zurzeit.
0: Genau, richtig. Wie schon vielfach erwähnt, hat sich die Arena Vonsdorf in den 25 Jahren großartig weiterentwickelt. Wir halten derzeit bei einer Verkaufsfläche von über 60.000 Quadratmetern, wo sich eben über 80 Betriebe mit dem Bereich Dienstleistung, Handel und Gastronomie und dem Freizeitangebot beschäftigen.
1: Also alles, was das Herz begehrt, dann heißt es eigentlich nur noch heute vorbeikommen. Wie lange ist heute Programm?
0: Offiziell das Programm geht natürlich über die Mittagszeit und die Einkaufsfreuden können wie üblich bis 17 Uhr wahrgenommen werden.
1: Und Shopping, ja, das ist ja etwas, wo einem das Herz aufgeht. Noch dazu mit den tollen Angeboten heute. Ich danke schon mal in erster Linie an Werner Ofner und wir werden uns auf alle Fälle in den 2 Stunden nochmal hören. Bis 12 Uhr sind wir hier live und wenn jemand uns auch kennenlernen möchte, dann heißt es nix wie hin in die Arena am Waldfeld.
0: Herzlichen Dank für die Begrüßung und für die nächsten 2 Stunden einen wunderbaren Erfolg.
1: Vielen lieben Dank.

0: Und direkt rein ins Leben und in diesem Falle in die Arena am Waldfeld. Die große Jubiläums- und Jahresfeier steht am Programm. 26 Jahre ist sie schon da und wir besuchen jetzt natürlich auch die Shops. Was Schöneres gibt's doch nicht, ne? Da geht das Frauenherz auf. Einen Tag Shopping hier in der Arena. Und die erste Filiale, die wir besuchen, ist die DM-Filiale. Und hier ist Kisch Christina bei mir. 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
1: Hallo.
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0: 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Wenn wir jetzt auf den gestrigen Tag schauen, da hat es ja schon das Arena-Fest gegeben. 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Da war schon einiges los bei euch, oder?
1: Ja, war sehr viel los. Jung, alt, also jede Altersklasse. 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
0: So ist es. Dann gehen wir jetzt mal einen Sprung durch die Filiale und wandern dann weiter. Ich sage Dankeschön an Christina Kisch und ihr werdet es heute treffen, wenn ihr zu Besuch kommt zum DM hier in der Arena am Waldfeld. Danke.
1: Dankeschön, danke für die Einladung.
2: Dankeschön.

0: hier bei uns und wir sind noch bis 12 Uhr zu Gast in der Arena am Waldfeld. 26 Jahre und das wird gebührend gefeiert. Heute gibt es da natürlich Top-Angebote bei den Shops und wir wandern jetzt gleich zum Schuhhaus Rattenegger.
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11: Und wir melden uns wieder. Wir sind jetzt weitergewandert und zwar zum Schuhhaus Rattenecker. Auch das gibt es hier. Und die Welt der Schuhe, was soll ich da sagen? Frauen und Schuhe, das gehört zusammen. Doch wie der Topf und der Deckel. Daniela Rattenecker ist jetzt bei mir. Ein herzliches Hallo.
12: Hallo zusammen.
11: Ich sehe bei euch ein Glücksrad, also heute kann man sein Glück drehen bei euch.
12: Genau, und jeder unserer Besucher gewinnt natürlich ein Geschenk, gell, einen Preis.
11: Jeder gewinnt einen Preis, also das zahlt sich absolut aus, vorbeizusehen. Schuhe aus Rattenecker, Taschen, Schuhe, alles, was das Herz begehrt. Was ist denn da jetzt der Trend im Herbst und im Winter, was kommt auf uns zu?
12: Also sehr starker Trend derzeit, das Western-Thema, sehr viele Brauntöne, also es spielt sich alles im braunen Camel ab. Wildleder ist wieder sehr gefragt, auch bei den Taschen und natürlich auch Loafer, die sind auch heuer stark im Trend oder Mary Janes, also diese Ballerina mit Spange, also ja, wie gesagt, und sehr viele Stiefletten natürlich auch mit Absätzen, mit flach, also vieles, was das Frauenherz begehrt. Sozusagen.
11: Oh ja, meins geht auch auf, wenn ich da so durchschaue. Und was toll ist, muss ich auch sagen, es ist ein bisschen gemütlicher geworden, die Schuhmode, oder? Man ist von diesen hohen Hacken, die Zehen ja ziemlich belasten, eher weggekommen.
12: Ja, es ist ja natürlich für die Frau auch natürlich gemütlicher geworden, wobei es gibt jetzt wieder auch Absätze, die dann aber mit einer Soft-Touch-Sohle dann auch etwas bequemer werden.
11: Wir gehen wie Erfolgen und wir gehen jetzt einmal in die Steiermark, da machen wir eine Runde, denn das Schuhhaus Rattenecker, das gibt's ja öfters in der Steiermark. Wo seid ihr denn überall?
12: Also wir sind in Knittelfeld auf zwei Standorten, dann sind wir in Leoben im LCS und auch also in der Hohmanngasse. Dann sind wir in Bruck auch noch vertreten und auch in Graz mit einem Ara-Shop am Hauptplatz.
11: Also da gibt's keine Ausrede, egal wo ihr seid, unbedingt vorbeischauen beim Schuhhaus Rattenecker, in diesem Falle heute in der Arena am Waldfeld, denn da locken die Angebote und das Glücksrad. Wie viele Mitarbeiter seid ihr?
12: Also wir sind hier fix sozusagen drei Mitarbeiter, wir helfen aber natürlich aus Knittelfeld und da läuft es an und für sich ganz gut, ja.
11: Sehr schön. Gestern war ja schon einiges los. Billy Steirisch, haben Sie gesagt, die ist eine richtig tolle Topfrau, eine Powerfrau. Wie war es denn da gestern?
12: Ja, war eine tolle Stimmung, muss ich sagen, ja. Also wirklich tolle Musik, kann man nur sagen. Das war ein schöner Abend, sicher. Auch das Feuerwerk danach habe ich mir angesehen, ja.
11: Voll schön. Das heißt, wir haben eine tolle Mischung aus Kulinarik, aus Kultur und natürlich aus dem Shopping-Erlebnis heute. Ihr habt wie lange offen?
12: Bis 17 Uhr.
11: Bis 17 Uhr, Action pur, bis 17 Uhr beim Schuhhaus Rattenecker. Ich sage Dankeschön an Daniela Rattenecker. Schönen Tag heute noch.
12: Danke, wir freuen uns auf euch. Danke.

0: ein bisschen Rock'n'Roll. Und wenn wir jetzt schon ein paar Kalorien verbraucht haben mit dem Mitshaking hier, können wir auf alle Fälle uns ein Eis gönnen. Ich bin jetzt da im Das K Kaffeehaus und Eissalon bei Karin Reiter. Ein herzliches Hallo.
1: Hallo, grüß euch.
0: Mit einem Eis beginnen ist eine gute Idee, hast du gesagt, oder?
1: Ja, richtig. So kann man den Tag hineinstarten.
0: Ich würde auch sagen. Und die Eissaison ist ja noch nicht vorbei. Wir haben einen wunderbaren Herbst, der uns erwartet. Heute auch traumhafte Temperaturen bis 26 Grad. Ja, da ist es natürlich fein, sich ein bisschen innerlich zu kühlen.
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0: Ja, und dann gibt's ja natürlich die heißen Getränke, die dürfen auch nicht fehlen beim Einkaufen. Also wenn man schon ein Shopping-Erlebnis hat, einen Shopping-Tag, der Kaffee, der gehört auch dazu.
1: Natürlich, auf alle Fälle. Und natürlich was Süßes dazu, ein Kuchen, ein Stück Torte, auf jeden Fall.
0: Da rinnt man so aus dem Mund schon zusammen. Sehr gut. Also Eiskaffee, alles, was das Herz begehrt. Eine wichtige Frage noch, wo findet man euch hier in der Arena? 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
0: 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Wie viel seid ihr?
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1: 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Um nähere Details bekannt zu geben, können wir ja gerne ein weiteres Interview führen.
0: Auf alle Fälle, wir sind neugierig und auch heute, wir sind richtig gespannt auf die Angebote, die noch warten auf uns. Ich sage jetzt mal Danke an Karin Reiter, ja, und wir werden uns jetzt ein Eis gönnen und dann gemütlich reinstarten in den heutigen Arena-Tag, 26 Jahre Arena am Waldfeld.
1: Ich freue mich auf euch, Dankeschön. Danke sehr.

0: Ja, wir sind jetzt von den Schulen vom Schuhhaus Rattenecker weitergewandert und zwar zur Fussel Modestraße. Ja, mir geht's heute richtig gut. Überhaupt nicht modeaffin. Nein, nein. Das ist etwas, was uns Frauen wirklich taugt. Und hier darf ich jetzt sprechen mit Tanja Atamantschuk. Ein herzliches Hallo.
1: Hallo zusammen.
0: Und ich sehe schon, da gibt's, glaube ich, wirklich tolle Angebote, die heute locken.
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1: 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Sind wir zu sechst. Also bei uns ist wirklich super tolles Team. Super Zusammenhalt, also und auch lustiger nebenbei zum Einkaufen.
0: Das glaube ich, das merkt man, das ist wie eine Familie und dann fühlt man sich gleich wohl. Das ist die Modewelt, wo man gerne eintritt und gerne auch mal durchschmökert und probiert. Wie lange seid ihr heute da?
1: Bis 17 Uhr, Entschuldigung.
0: Bis 17 Uhr und dann gibt's für euch natürlich auch noch ein gemütliches Zusammensein hier bei der Jahresfeier der Arena. 26 Jahre und ich glaube, die Fussel Modestraße ist da schon sehr, sehr lange mit dabei.
1: Ja, also uns gibt's schon fast über 155 Jahre. Also es ist ein Familienunternehmen, der Fussel. Und ja, wir sind schon sehr lange dabei, auch beim Arena-Fusselfest.
0: Ein Wahnsinn. Also vom G-Rock damals bis zur Moderne jetzt finden wir alles. Ich sage herzlichen Dank, Tanja Atamantschuk. Heute noch einen schönen Shoppingtag und natürlich ja einen wunderschönen Samstag.
1: Das wünsche ich euch auch. Und kommt zu uns. Wir freuen uns. Und wir gönnt euch was Schönes bei uns. Danke vielmals.
0: Dankeschön. Wir schmecken jetzt durch. Baba, tschüss.

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4: Und da darf natürlich auch die Kultur nicht fehlen. Heute 26 Jahre Arena am Waldfeld. So lange begleitet sie uns schon hier im Murtal mit einer Top-Branchenauswahl. 80 Shops gibt's hier. Und jetzt natürlich wird gefeiert. Auch heute noch den ganzen Tag mit Top-Angeboten. Ja, und da kann man auch Bogen schießen. Beim Fotokisterler Foto machen, jetzt eben den Frühshop mit der Bergkapelle Vonsdorf genießen. Und ich bin hier bei einem netten Tisch gelandet. Sag mal ein herzliches Hallo.
5: Hallo, ich bin die Conny aus Zeltweg.
4: Hallo Conny.
6: Emil aus Zeltweg.
7: Ich bin der Janik aus Vonsdorf.
8: Markus aus Zeltweg.
4: Das ist natürlich eine schöne Murtaler Runde. Wie lange seid ihr schon da? Seit wann genießt ihr jetzt die Bergkapelle?
5: Wir sind in der Früh gleich aufgefahren um 9 und seit die Bergkapelle spielt, schauen wir uns das gerne an, weil wir sind große Fans von der Bergkapelle.
4: Das sind Wahnsinnsmusiker, richtig toll, gell? Feines Programm, was sie hier zusammengestellt haben, passt total. Und da habt ihr schon ein bisschen geshoppt, ein bisschen durch die Shops geschaut?
5: Natürlich, wenn die Shops sind, wir waren schon beim Edam, wir waren schon beim DM. Jetzt werden wir dann noch ein bisschen mit umschlängen dann und dann schauen wir, was der Tag so bringt.
4: So ist es. Und ein gutes Essen wartet natürlich auch, wenn der Magen knurrt. Auch hier ist natürlich gesorgt. Ja, habt ihr einen Tipp vielleicht für alle Hörerinnen und Hörer, die jetzt sagen, wir wissen noch nicht genau, wie wir einen Samstag verbringen. Sie sollen raufkommen, oder unbedingt?
5: Definitiv. Schaut in die Arena, gibt es tolle Geschäfte, Lokale. Es ist immer irgendwas los. Schaut einfach vorbei.
4: So machen wir es. Dann wünsche ich euch noch ganz viel Spaß. Genießt noch die Bergkapelle Vonsdorf und natürlich das Shopping-Erlebnis.
5: Dankeschön.

0: Ding Dong heißt es auch bei uns. Denn wir sind nicht alleine hier. Nein, nein, auch Peter Rieser ist hier seit gestern schon und erhält da die Leute, die Besucher in der Arena am Waldfeld. Ja, Peter, ein herzliches Hallo.
1: Ja, richtig, Nina. Erst einmal ein herzliches Hallo an unsere Hörerinnen und Hörer von Radio Grün-Weiß. Ich bin ja gestern schon den ganzen Tag hier gewesen, habe die Leute informiert, was es alles gibt in der Arena. Ein Riesenprojekt natürlich für die Region. Sehr, sehr gut. 500 Arbeitsplätze rund sind hier gegeben durch die Arena. Also ein Wirtschaftsmotor, den die Region natürlich dringend braucht. Und da habe ich ein bisschen durchs Programm führen dürfen, hat mich besonders gefreut. Und heute geht es natürlich weiter hier beim großen Fest in der Arena.
0: Heute geht's weiter. Sag mal, in wie vielen Shops warst du schon? Hast du schon was gekauft? Schuhe? Vielleicht High Heels für den nächsten Auftritt, für die Almpartie, vielleicht nächste Woche für den Hörerwandertag. Das würde ich gern sehen und ich glaube, die Leute auch.
1: Ja, wenn der Peter Rieser in High Heels auf die Alm geht, dann kann man natürlich hinten noch Salopppflanzen setzen, vielleicht von Bella Flora hier. Und wenn ich glaube, das lassen wir besser. Ich ziehe Bergschuhe und das ist weit gescheiter. Almpartie ist natürlich ein großer Faktor für uns. Nächsten Samstag am 12. September um 10 Uhr geht's los. Auch hier wieder in der Region auf der Rieseralm. Da geht dann eine tolle Wanderung los und mit dabei viele, viele Musikanten.
0: Das Murtal, das kann sich doch sehen lassen. Das siehst du jetzt auch, gell, Peter? Hier sind richtig tolle Menschen, nette Leute und vor allem tolle Angebote. Was ist denn das Highlight heute noch, was uns hier in der Arena erwartet?
1: Ja, momentan läuft gerade im Hintergrund der Frühschoppen von der Bergkapelle Fonsen auf Blasmusik vom Feinsten. Und alle, die noch zu Hause sind, steigt ein ins Auto, kommt noch vorbei, hurcht euch das an. Es gibt natürlich auch das Bogenschießen. Man kann zuschauen, man kann selbst schießen. Alles zum Nulltarif. Der Bogensportverein, der wird euch dort einführen in die Bogensportmaterie. Und was natürlich auch ganz, ganz groß geschrieben ist, sehr, sehr viele Angebote in der Arena. Es gibt Top-Kulinarik, es gibt Top-Getränke und Angebote hier in der Arena zu genießen, zu bestaunen und natürlich zu kaufen.
0: Also nichts wie vorbei und wenn ihr auch Peter Rieser live erleben möchtet auf der Bühne und beim Durchprobieren der Schuhe, der Gewänder und vielleicht auch im Nagelstudio, dann kommt's vorbei. Danke Peter, viel Spaß noch.
1: Dankeschön und schöne Grüße zu Hause an den Radiogeräten.
2: Danke.

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7: Und ich bin hier natürlich wieder weiter gewandert. Hinter uns ist noch immer die Bergkapelle Frohnsdorf und unterhält beim Frühschoppen. Und ich sage ein herzliches Hallo. Mit wem habe ich denn das Vergnügen hier?
8: Christian, mein Name.
9: Dina, mein Name.
7: Freut uns, dass ihr hier seid, uns besuchen kommt hier bei unserem Radio Grün-Weiß zu Gast und natürlich beim 26-Jahr-Fest der Arena am Waldfeld. Was gefällt euch bei der Arena am besten?
8: Einfach alles, generell.
7: Einfach alles, Essen, Trinken und natürlich Shopping, oder? Und Frauen shoppen ja gern, oder?
9: Ja.
7: Wart ihr schon in ein Geschäft heute?
9: Ja, also beim New Yorker. Und bei den Schuhgeschäften.
7: Das ist schön. Das heißt, wir haben uns schon was ausgesucht. Ich wünsche euch heute noch viel Spaß. Ihr seid heute noch bis am Abend da.
8: Ja.
7: Und natürlich bleibt's dran. Wir spielen jetzt die Lieblingsmusik von uns allen, von allen Radio Grün-Weiß-Hörern. Und euch wünschen wir noch ein schönes Arena-Fest heute.
8: Und euch einen stressfreien Ausdruck heute noch.
9: Danke sehr fürs Interview.

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1: Im Studio Hannes Harp. Windkraft in Österreich hat diesen Sommer einen neuen Rekord erreicht. Nach einem starken Juli haben die heimischen Windräder auch im August so viel Strom wie noch nie aus Wind erzeugt. Über 570 Gigawattstunden Strom sind es gewesen, ist die Info der IG Windkraft. Die Windräder haben im August fast 8-mal mehr Strom geliefert im Vergleich zu Gaskraftwerken in Österreich und gleichzeitig damit 14% des gesamten heimischen Stromverbrauchs gedeckt. Rund um ein mögliches Verbot des politischen Islam will Integrationsministerin Claudia Bauer auch die Muslimbrüderschaft verbieten. Auch weitere islamistische Organisationen in Österreich sollen auf eine schwarze Liste. Betroffen davon könnte auch die Islamische Glaubensgemeinschaft Österreich sein, sagt die Ministerin im Interview. Das kritisiert dagegen Wiens Bürgermeister Ludwig. Der offiziellen Glaubensgemeinschaft der Musliminnen und Muslime im Land mit denselben Mitteln zu drohen wie extremistischen Organisationen, das sei ein Schritt, den er nicht mittragen kann, so Ludwig. Drei Wochen nach dem Hackerangriff auf die deutsche Hauptstadt Berlin haben die Hacker jetzt die gestohlenen Daten im Internet veröffentlicht. Darunter sind Arbeitszeugnisse, Notfallpläne und Adressen kritischer Infrastruktur. Die Kriminellen hatten den Berliner Senat erpresst und ein Ultimatum gestellt. Der Senat hat das Ultimatum verstreichen lassen, ohne zu zahlen. Die Hacker haben 30 Bitcoin Lösegeld gefordert, also umgerechnet rund 2 Millionen Euro. Die heimische Schauspiellegende Ernie Mangold ist tot. Sie ist 99 Jahre alt geworden. Mangold hat in vielen Theaterproduktionen mitgespielt, sowie Rollen in weit über 100 Filmen und Serien übernommen, darunter etwa Kottan ermittelt. Ernie Mangold wurde unter anderem auch das österreichische Ehrenkreuz für Wissenschaft und Kunst verliehen.
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1: Von Deutschland her ziehen einige dunkle Wolken über Österreich. Im Laufe des Tages müssen wir fast überall mit Regen rechnen. Stellenweise können auch Gewitter dabei sein. Zeitweise lässt sich aber auch immer wieder die Sonne blicken. Am häufigsten und am längsten in Kärnten. Hier klettern die Temperaturen auch auf bis zu 30 Grad. Überall sonst gehen sich am Thermometer meist 20 bis 28 Grad aus.
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2: Und wir sagen nochmal ein herzliches Hallo, und zwar hier von der Arena am Waldfeld. Hier wird gefeiert, und zwar seit gestern 26 Jahre begleitet uns der Branchenmix hier schon im Murtal und zieht natürlich die Kunden und Kundinnen von der ganzen Steiermark an. Denn hier findet man alles, was das Herz begehrt, über 80 Geschäfte. Über 500 Arbeitsplätze, die hier geboten werden. Und Kulinarik, Kultur und Veranstaltungen dürfen nicht fehlen. Und heute im Hintergrund hört man hier schon die Bergkapelle Vonsdorf. Es gibt Bogenschießen und natürlich viel Musik und viel zum Genießen. Und wir sagen jetzt mal ein herzliches Hallo und begrüßen gleich in Kürze das Nagelstudio, Nageldesign Roswitha Auer.

0: Es darf natürlich auch Kunst und Design bei uns nicht fehlen. Und bei Kunst kann man das natürlich auch am Körper ausleben. In diesem Falle beim Nageldesign. Wir sind jetzt weitergewandert zu Roswitha Auer. Ein herzliches Hallo.
1: Hallo an alle meine Kunden.
0: Ein herzliches Hallo. Und ich sehe hier schon wunderschöne Nägel. Denn ja, der Nagel ist so ein bisschen das erste Markenzeichen, das man so sieht, wenn man jetzt zum Beispiel telefoniert, wenn man ja irgendwas aus dem Geldbörserl nimmt oder aus der Tasche. Als erstes sind die Nägel da, die man sieht. Und da ist bei dir ganz wichtig, dass man jetzt den natürlichen Nagel aufbauen kann, aber auch das Nageldesign, oder?
1: Ja, auch das Nageldesign ist wichtig, weil die Damen legen Wert darauf, dass es zur Garderobe passt und damit sie sich ja immer wohl und gepflegt fühlt.
0: Und das ist doch das Allerwichtigste. Schöne Nägel, wo man auch nicht viel zu tun hat. Wie lange halten denn diese designten Nägel?
1: Die Nägel halten 3 bis 4 Wochen. Das kommt darauf an, wie schnell sie wachsen und wie die Kundin Wert darauf legt, wie oft sie es neu designt haben möchte.
0: Und ab und zu kann man sich das doch gönnen, oder? Dass man eine neue Farbe, einen neuen Trend ausprobiert. Wo geht's denn da jetzt hin im Herbst und Winter?
1: Im Herbst und Winter geht es stark in alle Brauntöne und dann natürlich sehr ein Puderrosa. Immer gepflegte Nägel sind natürlich das klassische Rot. Und sehr oft gewünscht wird natürlich auch die French Nails mit der weißen Spitze.
0: Das gefällt mir richtig gut. So, jetzt wenn ich jetzt meine Nägel anschaue, ich habe Naturnägel, bin ich da bei dir richtig gut aufgehoben. Was könntest du mir denn zaubern?
1: Mit deinen Naturnägeln kann man sehr viel machen, weil die sehr schön sind. Man braucht sie nur ein bisschen in den Formen feilen und dann suchst du dir den passenden Nagellack aus.
0: Und bei der Form, wie ist denn da der Trend? Eine Zeit lang war es so rund, ein bisschen oval, auch spitz. Sind wir jetzt wieder auf gerade unterwegs bei den Nägeln?
1: Wir sind nicht unbedingt auf gerade unterwegs, eher auf oval und ein bisschen abgerundet. Auch auf keinen Fall zu lang, weil meine Kundinnen sind berufstätig und brauchen das auch im Alltag oder beim Job. Und da sollen sie auf keinen Fall im Weg sein.
0: So ist es. Sie sollen niemanden kratzen, sie sollen nicht gefährlich werden und trotzdem schön ausschauen. Wo sieht man dich denn? Denn ich glaube, heute ist ein guter Tag, sich die Nägel mal neu machen zu lassen.
1: 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Wer das Misu kennt, das japanische Restaurant. 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
0: Alles für die Schönheit, die Lebensqualität aus einer Hand und unbedingt auch zum Nageldesign bei Roswitha Auer vorbeischauen. Gestern war auch schon einiges los. Wie hast du gestern das Arena-Fest erlebt?
1: Ich habe das gestern als sehr toll empfunden. Das Wetter war wunderbar, es war heiß und es war sehr viel los und es hat den Kunden sicher sehr gut gefallen.
0: Und heute geht's weiter, da bewegt sich schon einiges hinter uns und ich glaube, ich entlasse dich jetzt wieder zum nächsten Nageldesign. Ich sag einen herzlichen Dank und heute noch einen schönen Arena-Tag.
1: Danke, liebe Nina, dir auch.
0: Dankeschön.

0: Und natürlich sind wir auch jetzt wieder weitergewandert. Heute ist einiges los hier. 26 Jahre Arena am Waldfeld wird gefeiert. Über 80 Shops sind hier mit dabei, mit Top-Angeboten, mit Kulinarik, mit Kultur. Alles, was das Herz begehrt. Naja, wir haben jetzt schon alles gehabt. Wir haben jetzt die Nägel schön, wir haben neue Schuhe, wir haben neues Gewand. Aber eine Einrichtung, die wird noch fehlen. Und jetzt bin ich weitergewandert zu Jüsk. Und zwar zu Carmen Filafa. Ein herzliches Hallo.
1: Hallo.
0: Carmen, beim Jüsk findet man ja auch einiges an Materialien, die man ganz gut zu Hause brauchen kann. Wie schaut euer Sortiment aus?
1: Ja, Einrichtung, Matratzen, Schlafen, bei uns findet man so ziemlich alles, gell?
0: So ziemlich alles und ich glaube, es ist sehr beständig. Ich habe nämlich einen Küchentisch und jetzt verrate ich dir, den habe ich jetzt schon fast 20 Jahre und der schaut aus wie neu. Der ist von Jüsk gekauft, ein richtig tolles Holz, passt überall dazu, also ich kann das nur jetzt so weitergeben.
1: Vielen Dank. Na, unsere Qualität ist super.
0: Ist total toll. Und natürlich die Deko-Gegenstände, sodass man so ein rundes Zuhause hat. Gell? Deko, auch da findet man, glaube ich, das Passende und das mit der Top-Beratung und die bekommt man von euch.
1: Genau. Wir haben total schöne Deko. Jetzt so viele Vasen und Sträucherl und Blümchen. Gell? Also wirklich schön. Ich glaube, da findet sich jeder was.
0: Da findet sich jeder was, das natürlich auch dementsprechend zur Jahreszeit. Der Erntedank steht ja am Programm, Halloween. Und ich glaube, auch da ist für Jung und Alt einiges zu erspähen bei euch.
1: Ja, genau.
0: Jetzt schauen wir auf die Angebote. Und du hast mir schon verraten, ihr habt ja immer Angebote. Also da kann man eigentlich immer vorbeischauen, oder?
1: Ja, wir haben immer tolle Werbungen. Gell? Wir können natürlich auch Bestpreise anbieten. Gell?
0: Die Bestpreise und das natürlich in Top-Qualität. Wenn wir jetzt euer Team anschauen, das wirkt total schön, wenn man hier reinkommt. Das wirkt familiär. Wie groß seid ihr denn?
1: Wir sind 6 Mitarbeiter. Wir haben einen tollen Teamzusammenhalt und ich hoffe, oder ich glaube, das merkt man auch. Gell?
0: Das spürt man, da kauft man einfach gerne ein. Und nachdem ich jetzt sehe, da kommen sehr, sehr viele neue Gäste und Kunden in die Arena am Waldfeld. Wo sollen sie denn hin, wenn sie zum Jüsk gehen?
1: Wie? In der Arena Ost.
0: Was ist neben euch?
1: Der Mövelix, der Deichmann.
0: Also im besten Viertel sozusagen, was die Möbel betrifft. Dann sage ich ein herzliches Dankeschön. Wünsche heute noch eine schöne Jahresfeier der Arena und natürlich noch ein schönes Wochenende.
1: Danke, das wünsche ich euch auch.
0: Baba.
1: Baba.

0: So schön die Jahresfeier in der Arena am Waldfeld. 26 Jahre. Und das gehört natürlich gebührend gefeiert. Ja, da ist einiges los. Ich bin jetzt wieder bei Werner Ofner von der Arena am Waldfeld. Ich sage nochmal ein herzliches Hallo.
1: Hallo, noch einmal.
0: Wir haben ja schon gesprochen, was heute alles los ist. Jetzt schauen wir aber gleich mal, nicht nur auf den heutigen Tag, sondern auch auf die Zukunft, denn die Arena am Waldfeld bietet ja nicht nur zur Jahresfeier, die zum Jahreskalender schon dazugehört, einiges, sondern, ja, das ganze Jahr.
1: Genau, so ist es. Wir haben natürlich der Jahresfeier gebührend Gewinnspiele. Und was wir heuer noch zusätzlich haben mit dem Fotokisterl, da gibt's für alle tollen Einsendungen mit dem gemachten Foto vom Fotokisterl eine zusätzliche Verlosung, wo tolle Sachpreise zu gewinnen sein werden.
0: Also das kreativste Foto zählt sozusagen. Was haben wir da? Haben wir da schon ein paar Beispiele, wie man zum Beispiel hier das Foto machen kann? Verkleidet oder vielleicht mit irgendeinem Arena-Utensil?
1: Da bleibt es der Kreativität der Besucher selbst überlassen, was sie alles ins Zeug legen werden. Wir gehen davon aus, dass wir mit unserem Glücksengerl oder mit unseren Glücksengerln ein tolle Ergebnisse ziehen werden und dann für die Verlosung eben die Gewinner gewinnen können.
0: Auf alle Fälle. Also da freuen wir uns ganz, ganz bestimmt drauf. Die Arena am Waldfeld, die gehört ja bei uns Murtalern einfach dazu. Und da schauen wir natürlich auch auf den Herbst. Auch da locken wieder die Angebote, die Shops, aber natürlich auch die Veranstaltungen. Wie schaut denn der Herbst aus in der Arena?
1: Genau, im Herbst werden wir heuer Ende September den Chris Steger zur Autogrammstunde begrüßen können. Näheres wirst du noch verraten. In weiterer Folge gibt es natürlich laufend viele Aktionen, die von den Betrieben beworben werden. Wir haben auch wieder vor, im Oktober die große Cashback 2 Aktion den Kunden anzubieten. Hier kann jeder Kunde mit ein bisschen Glück seinen Einkauf zurückgewinnen. Und dann, wir glauben es kaum, steht schon wieder der Advent vor der Haustür, wo wir heuer gemeinsam den Adventkalender gestalten werden.
0: Oh wow, wirklich, ein gemeinsamer Adventkalender. Ja, da heißt unbedingt vorbeischauen, das klingt spannend. Und wenn wir schon auf die Feiertage zu sprechen kommen, es stehen ja jetzt viele Feiern an, die Schule startet wieder. Auch da möchten die Schülerinnen und Schüler gerne ein kleines Geschenk haben natürlich. Und viele Geburtstagsfeiern, hier gibt es ja auch die Möglichkeit, die Arena-Münzen zu kaufen.
1: Genau, eine klassische, tolle Geschenksidee für Jung und Alt. Und auch besonders für die Schulanfänger, wo man sich dann in den Dienste oder in den entsprechenden Betrieben für den Einkauf zum Schulstart bedienen kann.
0: Voll gut, da hätte ich auch gerne eine Schultüte auf alle Fälle. Aber wir schauen jetzt gleich nochmal auf den September. Also da ist der Chris Steger hier, wirklich unser Chris Steger, den wir heute immer im Programm hören. Am 24.09. von 16.30 Uhr bis 17.30 Uhr bei der Müller-Filiale. Er ist direkt vor Ort und gibt hier auch gerne Autogramme. Und da werden wir auch vorbeischauen, oder Werner Ofner?
1: Genau, wir haben die Ehre, den Chris Steger begrüßen zu dürfen. Das ist der Auftakt seiner neuen Tour, die heuer am 2. Oktober im Kulturhaus Knittelfeld starten wird. Und er nimmt sich exklusiv dafür Zeit, in der Arena Vonsdorf bei Müller persönlich die Autogramme auszustellen.
0: Das ist natürlich schön. Also er besucht die Arena und dann bewirbt er natürlich auch das Konzert in Knittelfeld. Ja, und ich würde sagen, wir werden jetzt auch ein bisschen weiter wandern. Heute erwartet uns ja noch einiges. Heute noch bis 17 Uhr Action pur sozusagen hier in der Arena.
1: Genau, das Einkaufsvergnügen wird heute noch bis 17 Uhr möglich sein. Ich wünsche viel Freude und viel Spaß beim Einkaufen.
0: Wir sagen herzlichen Dank und wir hören uns noch einmal am Ende unserer Live-Sendung.
1: Bis später.

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17: Und wir sind jetzt wieder hier, und zwar in der Arena West. Und ich habe mich ein bisschen unter die Leute gemischt. Mit wem habe ich denn das Vergnügen? Ein herzliches Hallo.
18: Hallo, hallo Nina, hallo Radio Grün-Weiß.
19: Hallo, hallo, grüß euch.
17: Eure Namen hätte ich gerne wissen, wer seid ihr?
18: So, also ich bin der Herwig Berger, selbstständig in der Automatenbranche, seit 40 Jahren Automaten, Gastronomiemaschinen, Verleih, Verkauf, Service in allen Belangen. In Zeltweg, Seeshoft und mit meiner Gattin hier jetzt bei dem tollen Arenafest, natürlich bei euch am Stand. Und wir genießen das, weil ich muss sagen, Gott sei Dank gibt es sowas wie die Arena Vonsdorf. Und wir sind glücklich, dass es das gibt. Wir sind auch glücklich, dass wir da sein dürfen. Ja, das war fürs Erste.
17: Voll schön. Und ich glaube, da profitieren natürlich auch Betriebe, oder? Wenn hier eine Ansammlung von Unternehmern ja zu finden ist. Ich denke, das ist für die ganze Region ja ein Motor.
18: Ja, auf alle Fälle. Und Gott sei Dank gibt es, wie gesagt, sowas, und wo eigenständige Betriebe noch da sind, nicht immer nur diese Online-Plattformen. Wenn wir diese Betriebe nicht hätten, die Wirtschaft wäre noch mehr am Sound. Wir haben wahnsinnig viele Leute, die hier ihre Beschäftigung finden, und die Arena könnte noch größer werden, und toll, dass es das gibt.
17: Finde ich auch, und sie begleitet uns jetzt 26 Jahre. Ja, und das Shopping-Erleben ist natürlich auch pur angesagt. Gerade für uns Frauen ist das natürlich mega, oder?
19: Natürlich. Also ich bin sehr, sehr gerne in der Arena. Also ich kaufe sehr gerne ein. Also für mich Online-Shopping gibt es nicht. Ja, toll, dass es Arena gibt.
17: Das ist eine Frau, ein Wort, das sage ich auch. Hier findet man Parkplätze. Hier kann man wirklich gustieren, schauen und auch Neuerungen entdecken. Ja, und ihr seid natürlich heute noch den ganzen Tag hier. Ich wünsche euch noch ganz viel Spaß und ein schönes Shopping-Erlebnis bei der Jahresfeier.
19: Danke.
18: Vielen Dank noch einmal, und alles Gute, Grün-Weiß, alles Gute der Arena, und liebe Grüße an alle, die uns kennen.

0: Und auch ich sag wieder Hallo. Ich bin wieder hier weitergewandert. Heute ja 26 Jahre, Jahresfeier in der Arena am Waldfeld. Und das wird natürlich von sehr vielen Leuten hier gefeiert. Ja, die profitieren von den Angeboten, die es heute gibt, aber auch von den netten Menschen, die man hier trifft. Das ist so eine richtig schöne Zusammenkunft, eine richtig schöne Familie. Jetzt habe ich mit wem das Vergnügen? Herzliches Hallo.
1: Der Radi Berntaler aus Obdach.
0: Aus Obdach, das haben wir auch schon öfters gewesen mit unserem Wunschradio on Tour. Heute sind wir ja zu Gast. Und auch du genießt natürlich die Jahresfeier. Hast du gestern auch schon ein bisschen was spekulieren können hier in der Arena?
1: Ja, es war sehr spät gestern, also war eine tolle Stimmung, so wie heute. Und da gehört wirklich mein Herr Gruber Werner, mal Gratulation ausgesprochen, was der da in den letzten Jahrzehnten geleistet hat. 26 Jahre Arena am Waldfeld, also ein super Fest und tolle Stimmung hier. Mit Radio Grün-Weiß natürlich, ne?
0: Das freut uns natürlich ganz besonders. Ja, und du hörst uns ja öfters zu, gell? Nächste Woche sind wir ja bei unserem Hörerwandertag unterwegs, und zwar auf der Riesalm. Da geht's flott hinauf mit einer hoffentlich lustigen Runde und ich hoffe auch mit dir.
1: Ja, mein Heimatberg ist ja der Zirbiskogel, ne? Und nächste Woche Radio Grün-Weiß, Wandertag mit die Haftdorfer Radio Grün-Weiß beim Gasthaus Riesa. Am Fuß des Zirbiskogel, alle herzlich eingeladen, wird wirklich eine tolle Veranstaltung werden. Also das Wetter, glaube ich, passt auch. Und heute hätten wir dann noch einen Programmvorschlag. Obdach spielt gegen FC. Freuach, also das ist ein Derby, muss ich sagen. Obdach Zweiter, Freuach Erster, 15 Uhr, Zirbenland Stadion. Auch alle herzlich eingeladen.
0: Ja, bitte, also wir haben jetzt alles, vom Fußball über Wandern, über Musik und natürlich ein bisschen Essen darf auch nicht fehlen. Wirst du heute was genießen da in der Arena?
1: Ja, zuerst werde ich mal ein kühles Bier trinken und dann habe ich noch einen Musikwunsch. Ja. Natürlich die Hafendorfer, die Mühle ist Fützbüli.
0: Dann begleiten wir dich zu deinem Gerstensaft mit deiner Musik und wünschen heute noch viel Spaß und nächste Woche sehen wir uns am 12. um 9 Uhr am Talstation der Riesalm zum Hörerwandertag von Radio Grün-Weiß mit den Hafendorfern.
1: Okay, danke Nina.

0: Schatzi, schenk mir ein Foto. In diesem Falle kann man eins machen. Ich bin jetzt beim Fotokisterl. Ja, Werner Offner hat es ja schon anklingen lassen und spreche jetzt mit. Ein herzliches Hallo.
1: Hallo, ich bin der Matthias. Wir stehen heute mit dem Fotokisterl in der Arena West. Ihr könnt alle vorbeikommen und ein lustiges Foto machen. Außerdem haben wir noch einen Fotowettbewerb und das lustigste Foto wird gewinnen.
0: Cool. Und ja, manche sind nicht so kreativ. Hättest du vielleicht einen Einfall, wie man vielleicht gewinnen kann, was man sich da einfallen lassen kann, um herauszustechen?
1: Also wir haben vor unserer Fotokiste haben wir einen Koffer mit verschiedenen lustigen Hüten und Brillen. Da könnt ihr euch was aufsetzen und ich glaube, dann kommt schon ein oder andere lustige Foto dabei raus.
0: Die Fotostimmung. Und wenn wir das Fotokisterl jetzt ein bisschen beschreiben, nicht, dass unsere Hörerinnen und Hörer glauben, das ist einfach ein Kisterl. Das ist ein richtiger Oldtimer, oder? Was ist das für ein Wagen?
1: Genau, es ist ein Auto, es ist ein Piaggio, ein italienisches Auto. Und wir haben hinten eine Fotobox eingebaut. Also ihr könnt direkt im Auto die Fotos machen.
0: Ti amo Italiano, also da kommt italienische Stimmung auf im Fotokisterl. Und wer ist denn heute von euch noch da? Wie seid ihr denn aufgestellt, teammäßig?
1: So, wir sind heute zu zweit noch da. Ja.
0: Gut, wie heißt denn deine Kollegin?
1: Meine Kollegin ist die Anna.
0: Und die Anna, also ihr beide werdet jetzt die Kundinnen und Kunden empfangen und unbedingt mitmachen beim großen Fotowettbewerb. Ich glaube, da warten großartige Sachpreise.
1: Auf alle Fälle, kommt alle vorbei, danke.
0: Ich sag danke, wir machen jetzt ein cooles, kreatives Foto und ich wünsche euch heute noch viel Spaß beim Arenafest.
1: Danke.

0: Seiler und Speer und Heimkommst. Und es ist hier in der Arena im Waldfeld auch so ein Gefühl, ein bisschen wie nach Hause kommen. 26 Jahre gibt es jetzt schon die Arena im Waldfeld und auch heute wird gefeiert. Noch bis 17 Uhr mit ganz viel Aktionen, viel Kulinarik und natürlich guter Musik. Und wir sind mittendrin Radio Grün-Weiß zu Gast. Und ich habe mich wieder ein bisschen unter die Leute gemischt. Mit wem habe ich denn das Vergnügen? Sie heißen?
1: Ja, ich bin der Manfred.
0: Hallo Manfred, hier ist der Murtal.
1: Ja, aus Weißkirchen.
0: Aus dem schönen Weißkirchen. Und wahrscheinlich auch schon sehr oft in der Arena gewesen. Was lockt denn die Besucher hier am meisten?
1: Ja, heute einmal als Arena-Fest, ist ganz klar. Aber die vielen Geschäfte, wo es eigentlich leicht zu Fuß immer erreichbar sind. Du brauchst das Auto nur einmal wo herstellen und du kannst schon alles per Fuß abschauen. Und das ist eigentlich das Positive. Und die Parkplätze sind da immer vorhanden, gratis. Und auch dementsprechend die Breite von Parkplatz, wo man nicht genauso einpacken muss, als jeder nach Hause kommt von Auto.
0: Ganz, ganz wichtig, mit den ganzen Einkaufssackerl nachher kommt man nämlich sonst nicht mehr rein in das Auto. Gell? Da braucht man ein bisschen Platz und natürlich ein bisschen Space für sich selbst. Was habt ihr denn heute noch vor? Wie soll denn der Tag heute ausschauen in der Arena im Waldfeld?
1: Ja, jetzt haben wir die Bergkapelle Faunsdorf genossen. Jetzt werden wir noch vielleicht ein bisschen was essen gehen. Und dann werden wir wieder heimfahren, weil das Wetter schaut nicht so gut aus. Aber wir hoffen, dass natürlich heute nicht der Regen kommt, dass das Arenafest noch jeder genießen kann.
0: Auf alle Fälle, denn wenn Engel feiern, dann bleibt auch der Regen fern. Aber es ist ein tolles Shoppingwetter, das muss man schon sagen. Also optimal, um durchzuschmökern. Dann wünschen wir heute noch ganz viel Spaß beim Arenafest und noch ein schönes Wochenende.
1: Ja, danke, ebenfalls.
0: Dankeschön.

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10: Und da melden wir uns wieder natürlich von der Arena am Waldfeld. 26 Jahre wird da gefeiert. Gestern und heute beim großen Fest, das hier geboten wird. Nicht nur für die Kundinnen und Kunden, sondern natürlich hier für alle Shops. Über 80 Shops sind hier, eine Branchenvielfalt und natürlich ein vielfältiges Programm, das euch auch noch heute erwartet, am Samstag bis 17 Uhr. Ja, Werner Offner, das ist ganz schnell vergangen, die 2 Stunden. Das war richtig spannend bei euch.
1: Genau, Nina Sturm, kurzweilig, aber intensiv waren diese 2 Stunden. Recht herzlichen Dank für euer Kommen. Ich glaube, wir haben das alle live und bestens miterlebt, wie so eine Sendung abläuft, wie unser Fest begleitet wurde. Wir sind guter Dinge und freuen uns noch auf den restlichen Einkaufssamstag.
10: Auf alle Fälle, wir freuen uns auch, dass wir dabei sein haben dürfen. Es war auch für uns ein Erlebnis. Viele spannende Gesprächspartner. Wir sind komplett neu eingekleidet. Von Kopf bis Fuß haben wir eine neue Einrichtung erstehen können. Das alles gibt's hier in der Arena im Waldfeld. Wir sagen auch Danke. Wünschen heute, lieber Werner, auch noch einen schönen Veranstaltungstag, ein schönes Wochenende und wir freuen uns natürlich auf die nächsten Aktionen. In dem Falle sagen wir es nochmal, am 24. September ist Chris Steger hier zur Autogrammstunde bei der Filiale Müller von 16.30 Uhr bis 17.30 Uhr und kündigt dann gleich sein Konzert in Knittelfeld an. Und heute profitieren wir alle noch von den Top-Angeboten in der Arena am Waldfeld. Dankeschön.
1: Danke auch. Die besten Grüße an unsere Kunden und Kundinnen für diese Mitgestaltung auch bei unserem Fest. Und noch einen schönen Samstag.
10: Dankeschön. Die Dux.

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1: Im Studio Hannes Harp. Im vergangenen Schuljahr sind wieder mehr ausländische Kinder und Jugendliche in Österreichs Schulen gewesen, aber etwas weniger als zuletzt haben eine besondere Deutschförderung gebraucht. Die meisten Schüler mit Deutschförderbedarf kommen aus Syrien. Conny Diebald hat die Infos.
2: Mehr als ein Drittel der Kinder, die aus Syrien kommen, brauchen eine spezielle Förderung in Deutsch. Das zeigt ein neues Factsheet des Integrationsfonds. Auch Schüler, die in den vergangenen Jahren aus der Ukraine geflüchtet sind, brauchen häufig Hilfe beim Deutschlernen. Hier sind es etwas mehr als ein Viertel. Insgesamt sind im vergangenen Schuljahr fast 51.000 Kinder und Jugendliche sogenannte außerordentliche Schüler gewesen, weil sie zu schlecht Deutsch gekonnt haben. Der Großteil von ihnen sitzt in den Volksschulen.
1: Besonders in den größeren Städten ist die Deutschförderung ein Thema. So sind etwa in Wels und Linz rund ein Viertel der Schüler außerordentliche Schüler. Danach folgen Wien, Steyr, Graz und Salzburg-Stadt mit rund einem Fünftel. Windkraft in Österreich hat diesen Sommer einen neuen Rekord erreicht. Nach einem starken Juli haben die heimischen Windräder auch im August so viel Strom wie noch nie aus Wind erzeugt. Über 570 Gigawattstunden Strom sind es gewesen, ist die Info der IG Windkraft. Die Windräder haben im August fast achtmal mehr Strom geliefert im Vergleich zu Gaskraftwerken in Österreich und gleichzeitig damit 14% des gesamten heimischen Stromverbrauchs gedeckt. Die deutsche Polizei sucht wegen Sabotageaktionen weiter intensiv nach einem 48-jährigen Mann. Die Vorfälle hat es in Nordrhein-Westfalen, Brandenburg und Sachsen gegeben. In allen drei Bundesländern wird noch Braunkohle abgebaut und mit Kohlekraftwerken Strom erzeugt. Der deutsche Innenminister Dobrindt geht von Klimaterrorismus aus. Gestern hat die Polizei in der Wohnung des Mannes Sprengstoff gefunden. Die UNO hat beschlossen, die Weltkarten zu erneuern. Die neuen Karten sollen die Kontinente realitätsgetreu darstellen. Vor allem Afrika, aber auch Lateinamerika und Südasien werden auf den Karten größer sein, die USA dagegen verkleinert dargestellt. Die sogenannte Equal Earth Karte haben Wissenschaftler 2018 erstellt. Gestern haben 164 Staaten dafür gestimmt, die USA dagegen. Eingebracht hat das Anliegen das afrikanische Land Togo. Die heimische Schauspiellegende Ernie Mangold ist tot. Sie ist 99 Jahre alt geworden. Mangold hat in vielen Theaterproduktionen mitgespielt, sowie Rollen in weit über 100 Filmen und Serien übernommen, darunter etwa Kottern ermittelt. Ernie Mangold wurde unter anderem auch das österreichische Ehrenkreuz für Wissenschaft und Kunst verliehen.
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1: Immer wieder ziehen dunkle graue Wolken von Norden her über Österreich. Im Laufe des Tages wird es fast überall tröpfeln. Stellenweise können auch Gewitter dabei sein. Zeitweise wird es aber immer wieder sonnig sein. Am längsten in Kärnten. Hier stehen bis zu 30 Grad. Überall sonst meist 20 bis 28 Grad am Thermometer.
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0: Ich melde mich also heute aus St. Johann im Saugertal. Es läuft schon das große Fest, das vor wenigen Minuten auch ganz offiziell begonnen hat. Neben mir steht der Obmann des Vereins Steirer mit Herz, Marcel. Der Grund, warum wir uns heute auch treffen, ist ein Bursch aus der Steiermark, der gesundheitlich ein ziemliches Schicksal hat und dem wird auch entsprechend geholfen.
1: Genau, wir unterstützen den 5-jährigen Simon, der was eine sehr spezielle Operation in Barcelona benötigt. Und da wollen wir den Simon und seine Familie möglichst unterstützen und unter die Arme greifen.
0: Und das ist ja wirklich ein ganz großes Problem, wenn man sozusagen ein Kind hat, das ein schweres Leiden hat, das eine Behandlung braucht, die nur in diesem Fall im Ausland geboten werden kann. Und das ist natürlich eine große finanzielle Belastung.
1: Natürlich ist es für die Familie immer eine sehr große Herausforderung, aber auch eine sehr, sehr große Belastung. Und wie gesagt, da wollen wir nicht wegschauen, sondern hinschauen und einfach die Familie bestmöglichst unter die Arme greifen.
0: Und Marcel, das, was heute hier bei diesem Fest erwirtschaftet wird, das geht an den jungen Burschen, an den Simon.
1: Ja, wir wollen mit dem Erlös des 10-jährigen Jubiläumsfestes heute den 5-jährigen Simon unterstützen, weil es uns einfach ein Herzensanliegen ist. Und auch der Simon wird uns heute noch besuchen und wir freuen uns schon, wenn er bei uns ist.
0: Und wir freuen uns vor allem heute auf ein ganz großes Programm, das werden wir auch noch in der Sendung vorstellen. Aber zunächst noch, und die Zeit haben wir und die muss sein, du möchtest auch bei einigen Menschen und Institutionen ganz laut, auch medial, Danke sagen.
1: An erster Linie möchte ich wirklich, ich habe es schon erwähnt, meine linke und meine rechte Hand, die Karin Urschitz, bei ihr bedanken, die was mir einfach immer zur Seite steht. An mein Team, an den Hausherrn, an den Herrn Bürgermeister, an die Freiwillige Feuerwehr, an die steirischen VP-Frauen mit der Isabella Urban-Buckel. Danke, danke, danke an jeden Helfer, an jede Helferin, die was uns unterstützen und dieses Fest mittragen.
0: Und wir sind heute gerne bei dir zu Gast in St. Johann am Saugertal. Und wir haben noch viel, viel Programm. Und wer da aller heute noch auftreten wird, auch das werden wir ganz genau durchbesprechen. Ich wünsche euch auf jeden Fall einen schönen Nachmittag. Und wir feiern heute 10 Jahre Verein Steirer mit Herz.

0: Diesen Titel haben wir jetzt auch ganz bewusst gespielt für immer da. Neue Musik von Petra Frey. Sie ist auch gerade auf der Anreise in die schöne Südsteiermark und wird heute auch noch beim großen Fest 10 Jahre Verein Steirer mit Herz mitfeiern und ihren Auftritt bei uns absolvieren. Also, beste Stimmung in St. Johann im Saggertal und neben mir steht jetzt der Bürgermeister Johann Schmidt. Und Herr Bürgermeister, Sie sind da sowieso auch ein Unterstützer des Vereins seit der ersten Stunde. Und diese 10 Jahre, die werden heute also ganz gebührend gefeiert.
1: Ja, Marcel kennt ihn natürlich von klein auf auch schon und seine Projekte. Und mich fasziniert es einfach, wie er das macht. Natürlich unterstützt man das seitens der Gemeinde von Anfang an und auch jetzt noch bei der Veranstaltung mit den Mitarbeitern. Und eben mit der Feuerwehr, mit allen.
0: Und da, Herr Bürgermeister, da kann man schon wirklich sehr stolz sein, wenn man eben so einen Gemeindebürger hat, der eben so ein großes Herz hat und eben so viel Engagement zeigt mit seinem Team.
1: Natürlich ist man stolz, weil auch die Gemeinde immer wieder präsentiert und das soziale Wesen in der Gemeinde ja sehr groß ist, weil wir ja auch einen heilpädagogischen Kindergarten haben, wo wir ja solche Fälle mit betreuen. Und da ist man dann natürlich schon stolz, dass man das mit dem Marcel so präsent ist.
0: Und auch natürlich beim heutigen Jubiläumsfest haben Sie sofort gesagt, jawohl, da sind wir wieder dabei.
1: Selbstverständlich, wenn der Marcel kommt, räumen wir uns das aus und das funktioniert.
0: Also, wir haben schon im Hintergrund die Blaskapelle, die schon eröffnet. Und Herr Bürgermeister, Sie bekommen jetzt auch einen Musikwunsch. Was darf es denn sein?
1: Ja, meine Frau hat eine Tasse Kaffee wahrscheinlich.
0: Die Tasse Kaffee, die werden wir jetzt natürlich servieren musikalisch. Hier sind für euch Helene Fischer und Florian Silbereisen. Einen schönen Nachmittag aus St. Johann im Saggertal.

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0: Also wir haben perfekte Stimmung hier in St. Johann im Sagotal und ich freue mich sehr, dass jetzt einer da ist, der eine ganz, ganz langjährige und starke Verbindung hat zu dieser Ortschaft und auch zum Verein Steirer mit Herz, nämlich Peter Westenthaler, herzlich willkommen, auch ORF-Stiftungsrat und auch eine ganz starke und laute Stimme für die privaten Medien in Österreich. Lieber Peter, herzlich willkommen.
1: Danke für den freundlichen Empfang. Freue mich sehr, dass ich heute wieder da sein kann bei den Steirern mit Herz, bei der tollen Veranstaltung. Das mit dem Regenschaufen an, das ist ab heute vorbei und dann geht es so richtig los.
0: Und der Marcel zeigt ja mit seinem Engagement 10 Jahre lang, was es heißt, ehrenamtlich tätig zu sein mit seinem Team. Und da wird wirklich heute ein junger Mann, ein junger Bursch mit 4 Jahren unterstützt, der ein schweres Leiden hat. Und all das, was heute hier erwirtschaftet wird, geht an diesen Burschen.
1: Ich verfolge diese Initiative, seit sie gibt, immer wieder, spende auch fleißig. Ich kann mich erinnern, wir haben auch in der Zeit des Hochwassers vor einigen Jahren Heimshow in der Gegend, groß-klein, einiges an Spenden an betroffenen Familien lukrieren können. Und daher ist das eine ganz tolle Geschichte. Da kann man eben nur gratulieren, dem Marcel. Es wird auch immer größer, immer mehr. Man sieht auch, die Künstler kommen auch gerne her zu so einer Veranstaltung. Und also, der Marcel, wer ihn kennt, weiß, er hat ein großes Herz und deswegen auch Steirer mit Herz. Und das ist eine ganz tolle Sache.
0: Und Herr Westenthaler, was hat Sie eigentlich nach St. Johann im Sagotal gebracht oder geführt?
1: Die Schönheit der Landschaft und die Freundlichkeit der Menschen. Ich war immer schon in die Steiermark verliebt, mein ganzes Leben eigentlich, seit ich das erste Mal da war. Habe sehr viel Urlaub da gemacht und vor 14 Jahren haben meine Familie und ich beschlossen, wir schlagen dazu bei einem Haus, einen Gelegenheitskauf. Und seit 14 Jahren bin ich jedes Wochenende und im Sommer sowieso durchgehend da in St. Hans und es ist begeisternd, es ist einfach super, es ist einfach gut.
0: Und Sie feiern ja heute hier gemeinsam mit Radio Grün-Weiß. Wir haben ja heute noch großes Programm, auch vielseitiges Programm. Aber eines möchte ich jetzt schon nutzen, nämlich die Gelegenheit, dass ich Sie da habe. Momentan medienpolitisch durchaus, sagen wir es mal so, aufwühlende Zeiten. Und da sind Sie schon einer, der immer wieder auch ganz laut sagt, dass auch die heimischen privaten Medien, Fernsehstationen, Radiostationen einen ganz wesentlichen Beitrag auch in der Medienlandschaft leisten.
1: Naja, sie sind einer der Säulen der Demokratie, privates Fernsehen, privates Radio. Deswegen haben ja wir in unserer ersten Regierungszeit unter Schwarz-Blau im Jahr 2001 das Privatradiogesetz und Privatfernsehgesetz verabschiedet und beschlossen. Bis zu dem Zeitpunkt, ist noch gar nicht so lange her, so in den 26 Jahren, 25 Jahren, gab es das alles nicht. Kein Privatradio, kein Privatfernsehen und in den letzten 25 Jahren haben sie, wie man auch sieht bei euch, die Sender sehr gut entwickelt und das muss man haben. Als Ausgleich zum Öffentlich-Rechtlichen braucht es eine starke private Flotte und es ist schön, dass ihr auch ein Teil davon seid.
0: Und es ist auch schön, dass wir da einen starken Unterstützer auch haben, weil gerade mir kommt halt vor, oft die kleineren Medien da weniger gehört werden oder vielleicht auch weniger wahrgenommen werden.
1: Naja, ja, aber was mich am meisten stört, ist, dass sie zu wenig gefördert werden und ich meine das jetzt ganz direkt finanziell. Wenn sich ein Land, eine Demokratie, Offenheit und offene Medien leisten will, dann muss man private Medien auch finanziell unterstützen. Es ist viel zu wenig in Österreich, weil der Fördertopf derzeit fast 1:1 nur zum ORF geht. Mit rund 750 Millionen aus einer Zwangsabgabe, die veraltet ist und unfair ist. Wir wollen ja das abschaffen, wenn wir mal in die Regierung kommen. Wir sagen, der Kuchen muss über alle aufgeteilt werden. Jeder, der Öffentlich-Rechtliches macht, Fernsehen macht, Inhalte macht, Information liefert, das ist alles, was wir brauchen. Oder so wie ihr, Brauchtumflex, die haben natürlich das Recht, auch gefördert zu werden. Und das ist das Ziel.
0: Und heute fördern wir ganz speziell bei diesem großen Fest den kleinen Simon. Herr Westenthaler, für heute vielen herzlichen Dank. Und jetzt gibt es sozusagen unsere Hymne Made in Styria. Wir haben nämlich jetzt Gerd Steinbecker mit Steiermark. Und damit Ihnen noch ein schönes und angenehmes Fest.
1: Danke, schönen Tag.
0: Danke. Bis gleich, Dankeschön.

0: Wir haben heute ganz viele Stargäste da, nur nicht den Bergdoktor. Mario Freis meldet sich heute aus St. Johann im Sagautal. Die Show läuft bereits und da gibt es eben so viele fleißige, helfende Hände. Natürlich ist da an vorderster Front auch die Freiwillige Feuerwehr St. Johann im Sagautal zu erwähnen. Werner Vollmeier, schön, dass wir da sein dürfen und ihr von der Feuerwehr seid da ganz, ganz wesentlich.
1: Ja, danke nochmal, dass ihr da seid. Natürlich, ohne Feuerwehr geht es einmal gar nicht, also ein Fest auf die Beine zu stellen. Aber wenn alle zusammengreifen, ist es möglich.
0: Und es waren natürlich extrem lange und auch anstrengende Vorbereitungsarbeiten.
1: Ja, natürlich. Wir sind die ganze Woche unterwegs und schauen und tun, dass alles funktioniert.
0: Und wer uns jetzt hört, wohin sollte man also heute ganz genau kommen, wenn man mitfeiern möchte?
1: Ja, sinnvoll einmal nach St. Johann im Sagautal zu die Freiwillige Feuerwehr und zu unserem großen Fest zum Steirer mit Herz. Natürlich das Jubiläum und 10 Jahre. Sind alle willkommen.
0: Und jetzt einmal auch von unserer Seite ein ganz großes und lautes Dankeschön an die Freiwillige Feuerwehr. Gibt es auch von deiner Seite jemanden, den du grüßen möchtest oder wo du sagst, ein herzliches Danke auch von uns?
1: Ja, natürlich. Einmal ganz groß die Feuerwehr und Marcel natürlich auch, dass er so fest auf die Beine stellt.
0: Lieber Werner, dein Team, ein Top-Team. Wir haben das schon gemerkt, auch wie wir angekommen sind. Viel Erfolg heute und viel Spaß auch noch beim Feiern.
1: Ja, danke. Euch auch.
0: Dankeschön. Und neben mir steht ein ganz großes steirisches Musiktalent, nämlich der Martin Schmiederer, heute aber in einer anderen Funktion da.
2: Genau, heute als Posaunist beim Musikverein.
0: Weil das ist nämlich deine Heimatkapelle und auch deine Heimat.
2: Genau, St. Johann im Sagautal ist meine Heimat und da ist mein Herz zu Hause und da fühle ich mich wohl.
0: Du hast auch natürlich gesagt, wenn der Marcel ruft, bist du da?
2: Wenn der Marcel ruft, bin ich immer da. Ist ein langjähriger Freund von mir und sowieso immer.
0: Du, was steht bei dir musikalisch in nächster Zeit so an?
2: Ja, im Oktober bin ich wieder im Tonstudio, dann werden wieder einige Hits produziert, es wird wieder viel Neues kommen und im nächsten Jahr schauen wir dann weiter.
0: Und jetzt würde ich sagen, jetzt genießen wir hier auf Radio Grün-Weiß deine aktuelle Single und die heißt?
2: So schön.
0: Schön, dass du heute da bist.
2: Ja, ebenso, danke.

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1: Mehr Musik, mehr Abwechslung natürlich heute auch live direkt aus St. Johann im Saggertal. Wir feiern ganz kräftig mit, 10 Jahre Verein Steirer mit Herz. Und einer, der schon mehrfach hier aufgetreten ist, steht jetzt neben mir, nämlich Willi Pitscher. Servus Willi.
2: Ja, servus, grüß euch in die Steiermark, Hassi.
1: Und wenn da 10 Jahre gefeiert werden, bist du dabei?
2: Ja, ich habe heuer auch schon 10 Jahre feiern dürfen.
1: Eben.
2: Im Sommer, im Juni bei mir daheim 2 Tage und haben ein neues Album präsentieren dürfen. Und ja, das ist Ehrensache, wenn wir irgendwie helfen können, und in dem Fall ist das wirklich eine ganz tolle, super Geschichte. Ich kann nur allen ein Herz legen, schaut euch ein bisschen den Verein an und helft, weil es ist schon echt cool, was die auf die Füße stellen. Ja.
1: Absolut, und der gibt eben auch jungen, aufstrebenden Künstlern, der Marcel, immer auch eine Chance, dass sie auch ein größeres Publikum auch kennenlernen.
2: Ja, das ist schon ganz, ganz cool. Er hat zwar immer richtige Granaten da, werden heute noch da sein. Also wenn sie in der Steiermark irgendwas hat, bockt euch zusammen, fahrt noch her da. Der Regen lässt nach, es kommt die Sonne und da geht es halt noch richtig um. Und ja, es ist ein guter Mix hier wieder gelungen aus, ja, sagen wir mal, unbekannteren und richtigen Größen der Schlagerszene. Ja.
1: Und du feierst natürlich als bekannte steirische Musikgröße gerne mit. Bist übrigens auch in einer Woche dann in unserer Heimatstadt Leoben zu Gast beim Wiesnfest.
2: Ja, wieso bekannt bin, weiß ich nicht.
1: Aber doch, absolut. Spätestens seit dem Sommerhit König beim Stefan Ross kennt dich ja jeder.
2: Ja, es ist jetzt genau ein Jahr her, eben, dass wir den gewinnen haben dürfen. Ja, nein, es passt gut. Ich bin sehr zufrieden. Und wie du sagst, kommenden Samstag eigentlich, darf ich auf die Nacht auch bei der Leobner Wiesn zu Gast sein. Das hat sie ja vor Ort und da werden wir richtig Gas geben, ja.
1: Und das machen wir jetzt zur Einstimmung auf heute und auch für die nächste Woche. Da hören wir jetzt deinen ganz großen Hit. So schnell gehen wir
2: heute nicht nach Hause.
1: Hier ist für euch Willi Pitscher. Schönen Nachmittag. So schnell.

0: Ein ganz vielseitiges Programm wird euch an diesem heutigen Nachmittag geboten. Und von der volkstümlichen Musik kommen wir jetzt zu einem ganz besonderen Künstler, der heute so dieses lateinamerikanische Element reinbringen wird in unsere Radiosendung und später dann auch natürlich hier auf der Bühne. Pablo Grande, herzlich willkommen.
1: Vielen Dank für die Einladung. Ich freue mich sehr.
0: Du bist nämlich, das müssen wir unseren Hörern erklären, aus Argentinien und hast eigentlich deine Karriere dann am Kreuzfahrtschiff begonnen 2014, und zwar auf einem ganz besonderen Kreuzfahrtschiff.
1: Genau, das war auf dem Traumschiff, die MS Amadea. Auf diesem Schiff habe ich zum ersten Mal ein Lied auf Deutsch gesungen. Also da habe ich mit der deutschen, österreichischen Karriere angefangen.
0: Aber konntest du da überhaupt schon Deutsch sprechen oder wie ist es dir mit der deutschen Sprache gegangen?
1: Na, ich bin 2014 nach Wien umgezogen und da habe ich angefangen mit der deutschen Sprache.
0: Und du bist auch bestens bekannt mit einem Landsmann von dir, Semino Rossi, und der ist ja auch ein Unterstützer.
1: Ja, genau. Wir haben 2025 zwei Lieder gemeinsam produziert mit seinem Label. Und eigentlich Semino und ich, wir kommen aus derselben Stadt.
0: Wirklich wahr?
1: Ja, die Stadt heißt Rosario und Lionel Messi kommt auch aus.
0: Also das ist eine Stadt, die offenbar ganz besonders viele große Talente rausbringt.
1: Stimmt.
0: Warum bist du heute da?
1: Ich bin da, weil ich helfen will, Marcel, der Gründer von dieser Organisation, hat mich angerufen und ich wollte einfach dabei sein, weil ich finde das einfach sehr, sehr schön.
0: Und was hast du heute alles dann so mit im Programm?
1: Ich habe ein paar eigene Lieder und was ich mache ist, wie du schon erwähnt hast, ich mische die Latino-Musik mit der Schlagermusik. Deswegen habe ich ein paar Latino-Lieder, aber auch bekannte Schlager, die zum Mitsingen.
0: Und einen werden wir jetzt hören und das ist ja auch ein ganz bekanntes Lied.
1: Genau, das heißt La Camisa Negra.
0: Und wir freuen uns sehr auf deinen Auftritt, Pablo. Vielen Dank, dass du heute da bist.
1: Ich danke dir.
0: Dankeschön.

0: Also der Landeshauptmann ist gekommen und der Regen hat aufgehört. Das ist einmal ein wirklich toller Start. Landeshauptmann Mario Kunasek, herzlich willkommen in St. Johann im Sagertal und herzlich willkommen auch direkt bei Radio Grün-Weiß. Willkommen.
1: Freut mich sehr. Hallo, lieber Mario.
0: Herr Landeshauptmann, ich weiß, gerade im Sommer und im beginnenden Herbst gibt es ganz viele Terminanfragen und Sie sollten eigentlich fast überall im Land unterwegs sein, bei unzähligen Events, aber Sie haben gesagt, dieses Event lasse ich nicht aus, ich komme gern nach St. Johann im Sagertal zum Verein Steirer mit Herz. Warum?
1: Auf alle Fälle, weil der Verein Steirer mit Herz seit 10 Jahren mittlerweile ganz, ganz wichtige Arbeit leistet. Jungen Menschen, Kindern, Jugendlichen, die oftmals Benachteiligungen haben, Krankheiten haben und ihre Familien unterstützen. Und dieses ehrenamtliche Engagement kann man gar nicht hoch genug einschätzen oder schätzen. Deshalb bin ich heute gerne da und freue mich, wenn der Regen weggeht und wir ein paar klasse Stunden verleben können.
0: Und der Marcel ist wirklich einer, der mit seinem Team mit so viel Herzblut eben das ganze Jahr eigentlich von der Öffentlichkeit abgeschirmt, das Ganze vorbereitet, auch dieses Fest schon über ein Jahr vorbereitet hat. Und da gibt es, glaube ich, auch ein ganz lautes Danke des Landes Steiermark.
1: Auf alle Fälle, aber weil es laut auch gefallen ist. Ich glaube, heute haben wir einen schönen lauten Tag, wo man das auch sichtbar macht. Aber vieles von dem passiert ja oft im Leisen, nämlich ohne große Töne. Und jeder, der den Marcel kennt, der weiß, was er, das für ein toller Mensch ist, das Herzblut, das er auch hat. Und da kann man wirklich nur Danke sagen. Und ich freue mich heute wirklich hier zu sein und wünsche für die nächsten 10 Jahre wirklich alles, denke ich, Gute.
0: Jetzt ist ja heute der Scooter nicht da, das wissen wir, aber es ist heute natürlich ein Fest der Volksmusik, des Schlagers, also ich glaube, aber trotzdem etwas, was Ihnen gefällt.
1: Na, auf alle Fälle, ich war gestern bei den Edelseher, war ein wunderbares Event und mit vielen, vielen Menschen. Ja, die Steiermark ist Volkskultur und die Steiermark ist auch Volksmusik und deshalb höre ich immer wieder ganz gern natürlich auch volkstümliche Musik, das gehört der Steiermark dazu.
0: Und es wird demnächst, nämlich in 2 Wochen auch schon wieder gefeiert, wenn nämlich das Aufsteirern in der Jubiläumsausgabe über die Bühne gehen wird und da sind wir sehr dankbar, denn das sozusagen das mediale Opening machen wir von Radio Grün-Weiß bei Ihnen in der Burg im Grünen Saal. Da gibt es eine 2 Stunden Radio-Live-Sendung, so ein bisschen zur Einstimmung auf Aufsteirern.
1: Na, ich freue mich schon, aber herzlich willkommen jetzt schon. Das wird sicher ein ganz interessanter Einstieg auch in das Aufsteirern-Wochenende sein. Ich glaube, das wird ein tolles Fest werden, wirklich das Hochfest der Volkskultur in der Steiermark, wo die Stadt Graz sich von der besten Seite präsentiert und vor allen Dingen viele, viele auch Vereine sich präsentieren mit ihrer wichtigen Arbeit auch, nämlich unsere Tradition, unsere Werte, die hier gelebt werden, aber auch mit modernen Elementen. Volkskultur ist nichts Verstaubtes. Das ist etwas, was sich immer weiterentwickelt, ohne die Wurzeln auch zu vergessen.
0: Und am Ende des Sommers, Herr Landeshauptmann, zum Abschluss kann man auch eine positive Sommertourismusbilanz ziehen. Also Nächtigungszahlen, Gästezahlen waren wirklich wieder ganz, ganz erfolgreich und auf einem extrem hohen Niveau.
1: Das ist korrekt. Wir freuen uns da seit mehreren Jahren mittlerweile. Entwickelt sich der Tourismus in der Steiermark wirklich großartig. Ist aber gleichzeitig auch ein Auftrag, ne? Immer weiterzumachen, nicht stehen zu bleiben. Und die Steiermark mit ihrer Vielfalt, mit der Kulinarik, mit der wunderbaren Natur, aber vor allen Dingen auch mit den wunderbaren Menschen, ziehen ja die Österreicher an, aber viele auch internationale Gäste. So kann es ruhig weitergehen.
0: Herr Landeshauptmann Kunasek, vielen Dank fürs Gespräch. Jetzt genießen wir gemeinsam das Fest und danke, dass Sie auch jetzt bei uns bei Radio Grün-Weiß gewesen sind.
1: Ich bedanke mich und liebe Grüße an die Hörer.
0: Dankeschön. Danke.

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12: Wir feiern weiter, auch in der nächsten Radiostunde. 10 Jahre Verein Steirer mit Herz, direkt aus St. Johann im Saggertal. Bis gleich.

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3: Im Studio Hannes Haab. Die Mehrheit der Jugendlichen in Österreich nutzt KI-Chatbots, auch um Arbeiten für die Schule zu erledigen, zeigen Umfragen. Wie die Schulen aber mit KI umgehen sollen, das soll in der neuen KI-Strategie des Bildungsministeriums stehen, die Anfang November herauskommen wird. Sie soll danach ständig angepasst werden. Bildungsminister Christoph Wiederkehr will den Schulen in Zukunft auch bei Schulnoten mehr Freiheit geben. Erste Ideen im Ministerium gibt es bereits, das muss aber noch breiter diskutiert werden, weil das ein sensibles Thema sei, sagt Wiederkehr. Um einen weiteren Anlauf für ein mögliches Ende des Ukraine-Kriegs zu machen, dafür hat US-Präsident Trump seine beiden Gesandten Steve Witkoff und Jared Kushner geschickt. Heute sind sie in Moskau, morgen sind Gespräche in der Ukraine geplant. Im Gepäck sollen Witkoff und Kushner einen neuen Plan für einen möglichen Frieden haben. Details dazu sind bislang unbekannt. Russlands Staatschef Putin will wegen des Besuchs der beiden 3 Tage lang auf Angriffe auf Kiew verzichten. Nach dem möglichen Frauenmord vorgestern in der Grazer Innenstadt hat der verdächtige 23-Jährige alles zugegeben. Der Mann muss nun auch in U-Haft. Die Frau ist durch schwere Gewalt gegen den Kopf gestorben, steht im Bericht der Gerichtsmedizin. Zum Motiv wollte die Staatsanwaltschaft nichts sagen. Offenbar soll es zwischen dem Mann und der Frau aber schon länger Streit gegeben haben. Die EU plant schärfere Regeln gegen Airbnb, weil bezahlbare Wohnungen zur Mangelware werden, vor allem in Touristen-Hotspots. Wahrscheinlich kommende Woche wird die EU-Kommission einen Gesetzesentwurf dazu präsentieren. Damit sollen die Regeln für Ferienwohnungen in der ganzen EU einheitlich werden, nachdem Metropolen wie Paris, Barcelona oder auch Venedig bereits eigene Regeln dafür haben. Alle Hochschulen in Ungarn kehren ins Erasmus-Programm zurück. Schon ab dem Wintersemester können Studierende wieder ein Auslandssemester an den ungarischen Unis machen. Vor 4 Jahren hatte die EU die ungarischen Unis von Erasmus ausgeschlossen, weil der damalige Regierungschef Orbán die Hochschulen in Stiftungen überführt hatte. Jetzt kommen die Unis wieder zurück unter staatliche Kontrolle.
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3: Morgen Sonntag wird's spätsommerlich. Zum Start in den Tag steht teils noch der Nebel oder Hochnebel. Durch den Tag geht's dann aber mit einer Mischung aus Sonne und Wolken und es bleibt trocken. In und um Niederösterreich pfeift aber teils kräftiger Wind. Am Thermometer stehen morgen zwischen 21 bis 29 Grad. Am wärmsten wird's in Kärnten, Tirol und Oberösterreich.
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5: Also beste Stimmung hier in St. Johann im Saugertal. Der Regen ist weg. Und ich freue mich sehr, Marcel Resch. Wir feiern 10 Jahre Verein Steirer mit Herz. Und es geht richtig los. Im Hintergrund hört man schon unser Programm auf der Bühne. Und es geht heute wirklich dann ja, Schlag auf Schlag. Oder man könnte auch sagen Schlager auf Schlager.
6: Absolut, ja. Also es ist ein Kommen und ein Gehen, eher mehr ein Kommen. Also ich freue mich wirklich, dass so viele Leute mit uns heute unser 10-jähriges Vereinsjubiläum feiern. Und ja, die Nacht wird noch lang.
5: Und wir haben heute mit dabei die Sassi Mitband. Wir haben mit dabei Gigi Anderson, Petra Frey, Julia Buchner. Also so tolle Gäste, die einfach dann ein herrliches Fest entsprechend garantieren.
6: Ja, also und ich freue mich wirklich. Also es sind schon alle im Lande und sie warten quasi nur mehr auf seinen Auftritt. Und ja, es wird ein toller Abend werden.
5: Das Ganze, was hier erwirtschaftet wird, geht an den Simon, an den kleinen Simon mit seinen 4 Jahren. Und da gibt es eben auch noch die große Verlosung heute. Die dürfen wir auch nicht unerwähnt lassen.
6: Genau, es gibt heute noch eine große Verlosung mit dem Hauptgewinn einer Vespa und viele weitere tolle Preise. Danke, danke wirklich an alle, die uns unterstützen und es möglich gemacht haben. Auch an die Sponsoren, an alle, die was heute da sind. Ohne die ist nichts möglich.
5: Und wir feiern heute gerne mit dir und genießen auch jetzt eine weitere Radiostunde direkt vom großen Fest 10 Jahre Verein Steirer mit Herz.

0: Mario Freis wünscht euch einen tollen Nachmittag. Unser Wunschradio live on Tour. Wir feiern mit in St. Johann im Saugertal. Und unsere Sendung heißt eben Wunschradio live on Tour. Aber wir haben ja schon einige Wünsche erfüllt. Also die Musikauswahl war ja schon vorhin auch die Auswahl unserer Gäste. Und eine Dame ist gekommen und die hat gesagt, wahrscheinlich unter 1000 Euro komme ich bei euch nicht rein. Richtig so, denn die Vizebürgermeisterin, die Angelika Schmidt, ist jetzt gekommen mit einem 1000er an Spenden.
1: Genau so ist es.
0: Also das war Ihnen jetzt ein Anliegen, da jetzt in unsere nette kleine Familiensendung reinzukretschen und mit einem 1000 Euro Scheck daherzukommen, der natürlich 1:1 gleich weitergehen wird an den Verein.
1: Genau. Wir haben gedacht, schon ein paar Tage vorher, wir tun dem Verein auch etwas Gutes. Und insofern hat die unabhängige Liste St. Johann im Saugertal gedacht, wir spenden. Und der Betrag sollte vierstellig sein. Insofern haben wir uns auf einen 1000er geeinigt und nicht auf 999 Euro. Weil dann wären wir da nicht im Wunschradio gelandet.
0: Aber Sie haben jetzt, Frau Vizebürgermeisterin, die Latte für die Nächsten, die noch einen Wunsch äußern, ja schon ziemlich hochgelegt.
1: Ja, so soll es sein. Das ist ja das Ziel dieses Festes, dass so viel Geld wie möglich für einen guten Zweck zusammenkommt.
0: Und Sie wissen das natürlich als Bürgerin und als Vizebürgermeisterin des Ortes, dass da wirklich so viel Gutes geschieht, das ganze Jahr hindurch.
1: Der Marcel Resch mit seinem Team ist immer on Tour. Ich glaube, 365 Tage steht er für den guten Zweck und das soll würdig geehrt und auch gesehen werden.
0: Und ich glaube, er weiß jetzt gar nichts von seinem Glück. Der ist nämlich gerade auf der Bühne und er wird jetzt gleich ziemlich überrascht sein. Frau Vizebürgermeisterin, vielen herzlichen Dank und ich wünsche Ihnen noch ein fröhliches und rauschendes Fest. Es geht ja, glaube ich, bis Mitternacht.
1: Das werden wir sehen, ob wir den nächsten Sonntag da hier erleben werden. Ja?
0: Also wir feiern weiter und ich sage es gleich durch. Der Nächste, der einen Wunsch äußert, 1500 Euro bitte. Also, in diesem Sinn, hier ist der Musikwunsch, der wäre...
1: Reinhard Fendrick, was du Herz hast wie ein Bergwerk.
0: Haben wir da. Vielen herzlichen Dank. Dankeschön.

0: Radio Kronweiß live am heutigen Samstagnachmittag mit dem Wunschradio on Tour. Wir feiern 10 Jahre Verein Steirer mit Herz. Und wir haben ja einen Sieger schon da gehabt, den wir in der Sendung gehabt haben, des Musiknachwuchsbewerbes Voice of Lannach. Das war der Martin Schmiederer. Ja, und eine würdige Nachfolgerin, die steht jetzt bei mir am Pult von Radio Kronweiß aus Kleinstädten, die Sophia Stiegler. Sophia, herzlich willkommen bei uns.
1: Hallo.
0: Du hast im April heuer diesen großen Bewerb gewonnen, hast also gezeigt und deutlich aufgezeigt, dass du großes Gesangstalent hast.
1: Ja.
0: Wie ist da gegangen?
1: Ja, sehr gut. Ich war aufgeregt, aber es war sehr lustig.
0: Du, und wie war das mit der Nervosität, weil ja doch sehr viele andere Talente auch dabei gewesen sind, aber du hast es ja überragend gewonnen.
1: Ja, also es war schon sehr stark, die Nervosität, aber sobald ich dann gesungen habe, war es wieder weg.
0: Und heute wirst du dann ja auch noch auf der Bühne stehen.
1: Ja, richtig.
0: Wie hast du dich da auf diesen großen Auftritt vorbereitet?
1: Ja, also ich habe sehr viel geübt und gesungen und ich war im Urlaub und dort habe ich auch geübt und alles.
0: Ja, du hast jetzt einen guten Tipp auch für mich gegeben. Ich muss nämlich heute noch 20 Sekunden singen bei einem Lied und ich bin jetzt noch immer ein bisschen textschwach, also man kann sich da sicherlich einiges von dir abschauen. Aber es gibt jetzt den Titel, der dir so viel Glück gebracht hat. Warum ist denn das so ein Titel, der dir so viel bedeutet?
1: Weil Adele einer meiner Lieblingssängerinnen ist und der Titel, der hat mir einfach direkt gefallen.
0: Und das ist welcher?
1: Easy on Me.
0: Also, gibt's auch heute, oder?
1: Nein, leider nicht.
0: Also, dann hören wir was anderes, aber jetzt spielen wir den Siegertitel von dir und zwar im Original von Adele. Einen schönen Nachmittag und einen schönen Auftritt.
1: Danke.

0: das Wunschradio live on Tour. Und so ist es jetzt der Fall, dass wir den nächsten Musikwunsch erfüllen. Wir sehen wieder Geldscheine und das sehen wir gerne, weil die gehen natürlich in den guten Zweck. Claudia Eichler, Dankeschön für die Spende und damit gibt es einen Musikwunsch.
1: Ja, natürlich, für mich passend Dancing Queen, für alle Steirer und Steirerinnen, die gern tanzen, die Spaß haben, die sie so wie hier beim Fest von Verein Steirer mit Herz tanzen, singen, gute Laune haben und das für einen guten Zweck.
0: Und du hast ja auch eine Tanzschule. Das heißt, wer es nicht kann oder wer vielleicht nicht mehr ganz so in Übung ist, könnte natürlich auch zu dir kommen.
1: Ja, natürlich, aber wir Steirer haben immer Bewegung im Blut und da geht es schon fast automatisch. Und den letzten Schliff vielleicht bei mir.
0: Und mit Singen und mit Tanzen kommt jetzt dein Musikwunsch.
1: Ja, Dancing Queen, aber und die Sonne ist da und wir singen und tanzen.
0: Und wir feiern. Danke für deinen Besuch und ich spende vor allem.
1: Ich spende für Steirer mit Herz und ich freue mich und es soll weitergehen. Viel spenden und einfach Gutes tun aus gutem Grund.
0: Dankeschön. Alles Gute.

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0: Ja, sei dabei, hat sie gesungen, Adriana. Ganz cool übrigens, die Adriana ist in Sichtweite. Wir sind nämlich wirklich ganz nahe bei der Bühne. Danke auch an unseren Flo, der das perfekt macht, denn wir übertragen direkt neben der Bühne unsere Radiosendung, unser Wunschradio live on Tour, direkt aus St. Johann im Saggertal. 10 Jahre Verein Steirer mit Herz wird gefeiert. Und dieses Jubiläum feiert gerne auch die Tierwelt Herberstein mit. Die Geschäftsleiterin, die Karin Winkler, ist bei mir. Und das hat auch einen guten Grund. Liebe Karin, herzlich willkommen. Also die Oststeiermark ist heute auch vertreten in der Südsteiermark.
1: Genau so ist es. Die Oststeirerin ist heute bei Sonnenschein in die Südsteiermark aufgebrochen, um bei dieser tollen Veranstaltung dabei zu sein und Gutes zu tun.
0: Jetzt könnte man sagen, naja, was haben die eigentlich miteinander zu tun, die Tierwelt Herberstein und der Verein Steirer mit Herz? Etwas ganz Schönes verbindet euch.
1: Ja, sprichwörtlich das Herz. Unsere Aufgabe ist es, tierische Momente, emotionale Momente zu schenken. Und da war es für uns natürlich ein guter Anlass, dem Simon eine Freude zu machen.
0: Und für alle, die das vielleicht in der ersten Radiostunde nicht gehört haben, es geht also um den Simon. Der hat ein ziemlich starkes Leiden am Rücken, offener Rücken. Es tut ihm also eine ganz besondere Behandlung gut. Die bekommt er auch. Und er wird unterstützt eben mit den Spenden, die auch heute hereinkommen. Und ihr habt ihm auch ein ganz besonderes Geschenk gemacht.
1: Genau. Der Simon hat bei uns in der Tierwelt Herberstein ein Lieblingstier auserwählt. Das ist der bolivianische Totenkopfaffe. Und er hat dafür natürlich von uns verliehen die Ehrenpatenschaft bekommen. Und er darf einen Blick hinter die Kulissen werfen. Gemeinsam mit unserer Tierpflegerin wird er einen Moment bekommen nach dem Motto Dinge, die man nicht kaufen kann, hat er die Möglichkeit eben die Totenkopfaffen zu füttern und bei der Tierpflegertätigkeit ein bisschen zuzuschauen.
0: Das klingt jetzt aber irgendwie ein bisschen dramatisch, der Totenkopfaffe. Also wie schaut der aus für unsere Nicht-Biologen unter den Hörerinnen und Hörern? Was ist das für ein Viech?
1: Ja, der bolivianische Totenkopfaffe stammt aus Südamerika, ist ein intelligentes Tier, hat so eine leicht orange-gelbe Färbung und er hat so Kreise rund um die Augen, die ein bisschen an dem Totenkopf erinnern, sind aber ganz zarte, aufgeweckte Tiere, die man theoretisch auch aus der Hand füttern kann.
0: Alles klar, also da werden jetzt viele wahrscheinlich gleich den Dr. Google anwerfen und dieses ganz besondere Tier, das sich der Simon ausgesucht hat, anschauen. Du bekommst jetzt, Karin, auch einen Musikwunsch. Was darf es denn sein?
1: Naja, ich würde vorschlagen, wir machen irgendwas Tierisches und die Expertise überlasse ich euch.
0: Dann werden wir jetzt den Krokodile habt ihr keine, gell?
1: Nein, wir nicht. Noch nicht, aber vielleicht.
0: Kann noch kommen, vielleicht kommen die auch noch. Aber jetzt hier ganz speziell für euch alle und auf besonderen Wunsch jetzt, der Crocodile Rock, hier ist Elton John. Dankeschön, Karin.
1: Ja, danke schön.

0: Also ein ganz besonderer Song für alle tierischen Freunde. Vielleicht gibt es auch da einige Zuhörer, die dabei sind jetzt im Wunschradio live on Tour direkt aus St. Johann im Sagertal. Und eine, die mit dieser Ortschaft wirklich verbunden ist und auch mit dem Marcel Resch, ist aus dem Oberpinzgau ganze 4,5 Stunden heute schon angereist. Liebe Julia Buchner, willkommen bei Radio Grün-Weiß. Schön, dass du da bist.
1: Ja, einen schönen Nachmittag an Engroy, an alle Zuhörer und Zuhörerinnen. Ja, die 4,5 Stunden, glaube ich, die nimmt man für so einen guten Zweck gerne auf sich. Und den Marcel verbinden ja auch pinzgauerische Wurzeln, gell? Also deswegen aus dem Oberpinzgau ist für mich ganz, ganz klar, dass ich mit dabei bin.
0: Wie wirst du denn eigentlich deinen heutigen Auftritt so anlegen? Ich kann mich erinnern, ich war ja auch im letzten Jahr da beim Dämmershoppen und plötzlich hat es geheißen, ja, wo ist sie, sie singt, wir sehen sie nicht. Und nach dem allerersten Titel warst du weg von der Bühne und bist dann durchgängig bis zum Ende auf den Tischen gestanden und hast da mit den Fans gefeiert. Also dürfen wir Ähnliches von dir auch heute wieder erwarten?
1: Ich mache es genau so, wie es passt in dem Moment. Und ich glaube, die Leute mögen das in der heutigen Zeit noch einmal lieber, dass man sie anhält, dass man so nahbar wie möglich ist. Und das bin ich in meinem normalen Leben auch. Deswegen bemühe mich natürlich, dass ich das musikalisch bin. Immer geht es nicht, aber auf so Bühnen ist das total möglich. Und ich liebe es einfach wahnsinnig. Also ich gebe heute schon Gas.
0: Eine Frage noch, wie hast du so den Sommer verbracht? Hast du auch viel Energie jetzt für den Herbst getankt? Was hast du so gemacht?
1: Ja, ich war wahnsinnig viel unterwegs, zum Glück, für das bin ich sehr dankbar. War natürlich wahnsinnig viel Schwimmer und auf dem Berg bei uns daheim in Oberpinzgau ist eh ganz klar. Also ich glaube, so ein schönes Bergwetter, wie wir heuer im Sommer gehabt haben, weiß ich nicht, ob wir das die nächsten Jahre wieder haben werden. Deswegen habe ich es wahnsinnig genossen und freue mich jetzt sehr auf den Herbst und starte jetzt mit voller Energie in den Herbst.
0: Und du, Jule, bist ja dann auch sowas wie eine touristische Botschafterin deiner Region, wenn du ganz schnell und spontan drei Punkte nennst, die du besonders empfehlen würdest für den nächsten Besuch im Oberpinzgau. Was würdest du spontan nennen?
1: Also ganz klar bei uns daheim in Sahausberg, die Hohe Ache. Dann in Neukirchen oben den Blausee, also der ist absolut sehenswert. Und die Grimmler Wasserfälle, auch wenn man es schon kennt, komme ich trotzdem immer wieder drauf, dass so viele Leute die Grimmler Wasserfälle nicht kennen. Deswegen die drei Sachen kann ich ans Herz legen. Ich hoffe, da konnte man jetzt so viel nennen, gell? Aber das ist mir jetzt ganz schnell eingefallen.
0: Und was steht jetzt im September noch an? Der Monat hat ja gerade begonnen.
1: Ich habe wahnsinnig viele große Veranstaltungen. Ich bin gerade in Kitzbühel gewesen bei der Andrea Berger, Support Act. Und jetzt freue ich mich dann sehr auf die Starnacht aus der Wachau. Da bin ich mit dabei. Ja, und dann geht es weiter zu meinem Heimspiel, Julia Buchner und Band Hautnah, auf der Burg Karbrunn am 10. Oktober. Vielleicht hat der ein oder andere Zeit. Ich würde mich wahnsinnig freuen.
0: Jetzt freuen wir uns sehr auf deinen großen Sommerhit, den wir jetzt auflegen, nämlich an einem Sommertag. Und wir freuen uns vor allem auf deinen Auftritt. Der startet wann?
1: Der startet um 17.30 Uhr.
0: Also wir freuen uns. Danke, dass du da bist.
1: Dankeschön und schönen Nachmittag.

0: geben.
1: Wo gefeiert wird, sind wir natürlich gerne mit von der Partie und wir feiern heute noch die Musik von Gigi Anderson, der ist bereits in der Steiermark, war auch heute schon da und kommt dann später am Abend zu uns und diesen Hit darf er und wird er nicht auslassen. Wir feiern ihn jetzt schon. Gigi Anderson, herzlich willkommen in der Steiermark und jetzt Cheerio!

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0: Unsere hochgeschätzten Reisepartner waren das Nordwandmusik aus der Steiermark und gleich das große Finale in unserer heutigen Sendung direkt aus St. Johann im Saggertal.
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0: Neben mir steht wieder Marcel Resch, der Obmann und Gründer des Vereins Steirer mit Herz. Und jetzt habe ich dich wieder ein bisschen gerührt erlebt. Du hast eine ganz besondere Auszeichnung auch in deinen Händen.
8: Ja, also ich bin auch immer sprachlos. Ich darf die Auszeichnung habe ich vom Herrn Landeshauptmann entgegennehmen dürfen. Und das macht mich schon sehr stolz. Aber schlussendlich sage ich immer wieder, wir setzen uns für Kinder und Jugendliche ein, kranke Kinder und Jugendliche. Und das tun wir mit Herzen sehr, sehr gerne.
0: Und heute soll dieses Jubiläum wirklich ganz groß und lautstark gefeiert werden. Und man hört es auch im Hintergrund, Adriana ist gerade dran, die singt schon richtig kräftig und es geht dann so richtig weiter.
8: Ja, also wir haben noch volles Programm heute. Es kommt noch die Petra Frey, der Gigi Anderson, die Sassi mit Band, die Julia Buchner. Also wir freuen uns noch auf ein sehr, sehr langes Programm.
0: Wir freuen uns, dass wir heute mitfeiern dürfen. Marcel, an dieser Stelle vielen herzlichen Dank.
8: Danke vielmals.

0: zum großen Finale haben wir jetzt noch ganz besondere Gäste, nämlich die Weinkönigin Cecilia.
1: Hallo.
0: Und die Weinkönigin Sandra.
2: Hallo.
0: Ganz frisch gekrönt und natürlich jetzt ein ganzes Jahr unterwegs im Zeichen des steirischen Weines.
1: Ja, wir dürfen mal steirische Weinhoheiten eben die nächsten 2 Jahre in der Steiermark unterwegs sein und eben den steirischen Wein präsentieren und uns einfach ja auf Veranstaltungen blicken lassen. Wir freuen uns schon sehr darauf.
0: Und natürlich auch heute gerne mit dabei beim großen Jubiläumsfest 10 Jahre Verein Steirer mit Holz.
1: Genau, also heute ist natürlich eine ganz besondere Veranstaltung, weil man eben der Verein Steirer mit Herz wirklich Gutes tut und da ist man natürlich auch besonders gern dabei.
0: Und Sandra, es ist dann wirklich durchaus mit vielen, vielen schönen Terminen diese Aufgabe auch verbunden. Also da wartet jetzt einiges auf euch.
2: Ja, auf jeden Fall. Wir haben fast jedes Wochenende sind wir ausgebucht, sind wir auf verschiedensten Veranstaltungen in der ganzen Steiermark. Und ja, wir freuen uns schon auf die Aufgabe. 3 Wochen haben wir schon. Wir freuen uns auf die nächsten 2 Jahre.
0: Und ihr seid ja ganz neu jetzt in dieser Funktion. Jetzt gibt es natürlich noch eine wichtige Frage, wenn man jetzt im Sinne des steirischen Weines unterwegs ist. Was ist euer Lieblingswein? Deiner zum Beispiel?
2: Das ist echt schwierig zum sagen.
0: Ich weiß.
2: Also alle Weine sind mega gut. Wenn ich mich entscheiden müsste, wäre es so Muscatella oder Sauvignon Blanc.
0: Wie ist es bei dir?
1: Ich glaube, da kann ich mir einfach der Sandra anschließen. Bei der Vielfalt ist wirklich ja, schwierig, aber Sauvignon Blanc ist schon sehr faszinierend.
0: Also feiern wir heute gemeinsam 10 Jahre Verein Steirer mit Herz und auch natürlich den steirischen Wein. Bedanke mich für euren Besuch, bedanke mich gleichzeitig auch zu Hause bei euch fürs Zuhören. Gleich geht es hier weiter mit dem Feelgood-Wochenende und Karin Feiler. Wir machen hier gleich mit dem Bühnenprogramm weiter in St. Johann im Saggertal. Euch allen noch einen schönen Nachmittag und vor allem auch ein erholsames und schönes Wochenende. Dankeschön.

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1: Im Studio Hannes Haab. Österreich, Italien und Südtirol haben heute gemeinsam die Autonomie der Region gefeiert. Die Feier hat es in Meran im Gedenken an den Pariser Vertrag gegeben, der vor 80 Jahren unterschrieben wurde. Mit dabei auch die beiden Staatspräsidenten von Italien und Österreich. Bundespräsident van der Bellen stellt die Entwicklung Südtirols in einen europäischen Zusammenhang.
2: Südtirol ist ein besonderes Stück Europa. Eines, das Italien und Österreich nicht trennt, sondern verbindet.
1: Italiens Staatspräsident Sergio Mattarella und Bundespräsident van der Bellen haben zudem den großen Verdienstorden Südtirols bekommen. August Wöginger ist als ÖAB-Obmann wiedergewählt worden. Er hat heute fast 96% der Delegiertenstimmen am Bundestag des ÖVP-Arbeitnehmerbundes bekommen. Der ehemalige ÖVP-Clubchef ist offenbar trotz Verurteilung in erster Instanz in der Finanzamt-Postenschacher-Causa ÖVP-intern weiter beliebt. Wöginger steht damit seit 2016 an der Spitze des Schwarzen Arbeitnehmerbunds. Einen schweren Arbeitsunfall hat es gestern in Wien-Margareten gegeben. Ein 21-Jähriger hat bei Arbeiten auf einer Hub-Arbeitsbühne einen Stromschlag bekommen. Der Mann ist aus dem Arbeitskorb gestürzt. Durch den Stromschlag hat er sich schwer im Gesicht und am Oberkörper verbrennt. Die Rettung hat ihn ins Krankenhaus gebracht. Die Mehrheit der Jugendlichen in Österreich nutzt KI-Chatbots auch, um Arbeiten für die Schule zu erledigen, zeigen Umfragen. Wie die Schulen aber mit KI umgehen sollen, das soll in der neuen KI-Strategie des Bildungsministeriums stehen, die Anfang November herauskommen wird. Sie soll danach ständig angepasst werden. Bildungsminister Christoph Wiederkehr will den Schulen in Zukunft auch bei Schulnoten mehr Freiheit geben. Erste Ideen im Ministerium gibt es bereits, das muss aber noch breiter diskutiert werden, weil das ein sensibles Thema sei, sagt Wiederkehr.
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1: Morgen Sonntag wird es spätsommerlich. Zum Start in den Tag steht teils noch der Nebel oder Hochnebel. Durch den Tag geht's dann aber mit einer Mischung aus Sonne und Wolken und es bleibt trocken. In und um Niederösterreich pfeift aber teils kräftiger Wind. Am Thermometer stehen morgen zwischen 21 bis 29 Grad. Am wärmsten wird's in Kärnten, Tirol und Oberösterreich.
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4: Ja, da bin ich wieder. Schon langsam gehen die Sommerferien auch zu Ende und der Urlaub, der ist für viele Steirer auch vorbei. Warum uns der Schul- oder Arbeitsstart nach den Ferien manchmal schwerer fällt, das klären wir gleich im Aha-Moment zum Mitnehmen. Und um den Post-Holiday-Spasmus geht's gleich im Ratgeber der Woche. Schön, dass ihr mit dabei seid und wir den Samstag gemeinsam verbringen.
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Ja, und uns ist es ganz egal, wo ihr uns gerade hört. Ob im Auto, auf dem Weg zum nächsten Ausflugsziel, beim Grillen im Garten, beim Putzen zu Hause oder vielleicht sogar bei der Arbeit. Wir hoffen, dass wir euch den Samstag ein bisschen angenehmer machen. Und an alle, die gerade putzen, ihr müsst übrigens nicht schneller werden, nur weil die Musik gut ist. Angenehmes Wochenende hier auf Radio Grün-Weiß.

Bulsara. Diesen Namen kennen wahrscheinlich nur eingefleischte Fans. Als Freddie Mercury aber ist er zu einer der größten Stimmen der Rockgeschichte geworden. Mit Queen und Songs wie Bohemian Rhapsody, Radio Gaga oder I Want to Break Free ist er schon zu Lebzeiten zur Legende.

0: geworden. Heute wäre Freddie Mercury 80 Jahre alt geworden. Starregisseur, Buchautor und Rockprofessor Rudi Dollezal hat mit Freddie Mercury viele legendäre Videos gedreht, sowohl mit Queen als auch solo. Darunter auch das allerletzte Video These Are the Days of Our Life. Für ihn ist Freddie ein Mensch mit mehreren Gesichtern gewesen und aber auch ein echter Freund.
1: Es gab einmal den großen Showman auf der Bühne, wenn der eben im Nebworth vor 150.000 Leute, du das Gefühl gehabt hast, der hat jeden Einzelnen in seiner Hand sozusagen begeistert die Leute durchgehend. Das war der große Freddie Mercury, da war er fast quasi 3 Meter groß, jetzt symbolisch. Wenn er von der Bühne kam, war er meistens das scheue Reh. Also der Freddie war scheu eigentlich und zurückhaltend, aus verschiedensten Gründen, würde man gar nicht meinen. Und der dritte Mercury war sozusagen im sogenannten Inner Circle, zu dem ich dann auch gehören durfte, war er natürlich ausgelassen und hat sich ausgelebt und war, wie man in Österreich sagen würde, ein wüder Hund.
0: Und damals sind auch Social Media, Smartphones und Internet noch nicht erfunden gewesen und so konnte auch nicht sofort nach außen dringen. Und wer von euch heute weiter in die Welt von Freddie Mercury eintauchen möchte, kann Rudi Dollezal heute Abend live im Austropop-Museum Zeitreise Austropop in Fürstenfeld erleben. Dort erwartet euch eine Leseshow zu 80 Jahre Freddie Mercury und 40 Jahre Falcos Rock Me Amadeus. Oder ihr schaut heute Abend RTL Plus bzw. Nitro. Da wird Rudis Doku zu den Münchenjahren von Freddie Mercury gezeigt.
1: Da bin ich mit seinem persönlichen Assistenten Peter Freestone in all diese Locations gegangen, die es noch gibt. Zum Beispiel von dieser ausgelassenen, legendären Black and White Party, wo ich auch das Video Living on My Own gedreht habe. Das war die größte Ansammlung von außergewöhnlichen, verrückten, ausgeflippten Menschen, die ich je gefilmt habe.
0: Und wir feiern eine Legende. Wir feiern seine Musik und vor allem, wir vergessen ihn nie. Freddie Mercury. Und hier ist er jetzt für euch mit I Was Born to Love You.

0: nur einer von ganz vielen Welthits von Freddie Mercury. Und bei uns gibt's gleich Austropop mit ein bisschen Augenzwinkern. An der Copacabana und an der Bersee. Die erste allgemeine Verunsicherung steht auf alle Fälle schon in den Startlöchern und wartet darauf, euch ein bisschen den Samstag zu versüßen.
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Wir sind ja im Alltag meistens ziemlich vernünftig. Wir stehen auf, gehen arbeiten, erledigen unsere Aufgaben, zahlen Rechnungen und denken daran, was morgen alles zu tun ist. Umso wichtiger ist es, zwischendurch ein bisschen unvernünftig zu sein. Spontan irgendwo hinfahren, laut mitsingen, mitten am Nachmittag ein Dessert essen oder einfach einmal Nein, heute nicht zur To-Do-Liste zu sagen. Das Leben darf schließlich auch Spaß machen und gute Musik auf Radio Grün-Weiß sorgt auch für eine ordentliche Portion Spaß. Und bei uns geht's jetzt mit mehr Musik und mehr Schlager in Form von Andrea Berg weiter. Ich trage für

0: ganz entspannt geht's durch den Samstag hier im Feel Good Wochenende auf Radio Grün-Weiß. Schön, dass ich ein Teil davon sein darf. Und jetzt ist wieder Zeit für Julia Hofer.
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0: Die mRNA-Technologie kennen die meisten spätestens seit Corona. Jetzt könnte sie aber auch im Kampf gegen Krebs einen wichtigen Schritt nach vorne machen. Denn Julia, bei schwarzem Hautkrebs gibt es vielversprechende Ergebnisse für einen neuen therapeutischen Impfstoff.
2: Ja, genau, getestet worden ist der Impfstoff Intismeran Autogene gemeinsam mit einer bereits eingesetzten Immuntherapie bei rund 1100 Menschen mit einem fortgeschrittenen Melanom, deren Tumor zuvor operativ entfernt worden war. Mhm. Das Besondere, der mRNA-Impfstoff wird für jeden Patienten individuell hergestellt und soll dem Immunsystem zeigen, welche Merkmale der eigenen Krebszellen es gezielt angreifen soll. Mhm. Laut Moderna und Merck konnte die Kombination das Risiko senken, dass der Krebs zurückkehrt oder sich im Körper ausbreitet.
0: Okay, und du hast ja auch gemeint, dass inzwischen auch positive Ergebnisse aus der letzten großen Studienphase vorliegen.
2: Ja, die sogenannte Phase 3-Studie ist die entscheidende Phase, bevor eine neue Therapie zur Zulassung eingereicht werden kann. Mehr als 1100 Patientinnen und Patienten haben daran teilgenommen. Die Unternehmen wollen mit den Ergebnissen jetzt auf die Zulassungsbehörden zugehen. Mhm. Wichtig ist aber, zugelassen ist dieser Krebs Impfstoff noch nicht. Sollte er grünes Licht bekommen, könnte daraus eine neue Behandlungsmöglichkeit für Menschen mit einem besonders gefährlichen Hautkrebs entstehen.
0: Also noch kein fertiges Heilmittel, aber ein weiterer großer Schritt für die Idee, das eigene Immunsystem immer gezielter gegen Krebs einzusetzen.
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Ihr seid goldrichtig auf der Frequenz von Radio Grünweiß, unser Sender, unsere Steiermark, und wir sind mittendrin im Feel-Good-Wochenende. Und was gehört zum Feel-Good-Wochenende dazu? Natürlich gute Musik. Und wir waren ja heuer im Sommer schon wirklich im WM-Fieber. Die Fußball-WM hat über ja 1,5 Monate wirklich unser Leben bestimmt, kann man sagen, und auch ein bisschen den Schlaf oder den Schlafrhythmus durcheinander gebracht. Jetzt gibt's einen WM-Song aus dem Jahr 2010, und zwar Waving Flag von Gnan.

0: Musik zum Wohlfühlen und zum Gutfühlen hier im Feelgood-Wochenende auf Radio Grün-Weiß. Ein bisschen Musik bringen wir in dieser Stunde noch unter. Jetzt gibt's einmal eine klitzekleine Verschnaufpause und in der nächsten Stunde hören wir uns an, was es in puncto Home Entertainment so Neues gibt. 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

0: 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Im Studio Hannes Haab. Müll einfach durchs Autofenster oder in der Natur zu entsorgen, das kann schnell teuer werden, speziell im Ausland. Davor warnt jetzt der Autofahrerclub ÖMTC. Yvette Polasek vom ÖMTC erklärt, dass vor allem Singapur gegen das sogenannte Littering vorgeht, aber auch in unserem Nachbarland wird das teuer.
1: Ganz aktuell ist ein neues Gesetz, das bundesweit in der Schweiz seit 1. August gilt. Und hier werden wirklich Geldstrafen verhängt von bis zu 250 Schweizer Franken. Aber auch in Österreich gehört weder Müll in die Natur noch auf die Straße natürlich. Und hier kann nach achtlosen Entsorgen von Müll zum Beispiel eine Verwaltungsübertretung geahndet werden.
0: In Italien kostet Müll in die Natur zu werfen bis zu 150 Euro. In Frankreich zahlt man bei besonders schweren Verstößen bis zu 1500 Euro. August Wöginger ist als ÖAB-Obmann wiedergewählt worden. Er hat heute fast 96% der Delegiertenstimmen am Bundestag des ÖVP-Arbeitnehmerbundes bekommen. Der ehemalige ÖVP-Clubchef ist offenbar trotz Verurteilung in erster Instanz in der Finanzamt-Postenschacher-Causa ÖVP-intern weiter beliebt. Wöginger steht damit seit 2016 an der Spitze des Schwarzen Arbeitnehmerbunds. Um einen weiteren Anlauf für ein mögliches Ende des Ukraine-Kriegs zu machen, dafür hat US-Präsident Trump seine beiden Gesandten Steve Witkoff und Jared Kushner geschickt. Heute sind sie in Moskau, morgen sind Gespräche in der Ukraine geplant. Im Gepäck sollen Witkoff und Kushner einen neuen Plan für einen möglichen Frieden haben. Details dazu sind bislang unbekannt. Russlands Staatschef Putin will wegen des Besuchs der beiden 3 Tage lang auf Angriffe auf Kiew verzichten. Windkraft in Österreich hat diesen Sommer einen neuen Rekord erreicht. Nach einem starken Juli haben die heimischen Windräder auch im August so viel Strom wie noch nie aus Wind erzeugt. Über 570 Gigawattstunden Strom sind es gewesen, ist die Info der IG Windkraft. Die Windräder haben im August fast 8-mal so viel Strom geliefert als die Gaskraftwerke in Österreich und gleichzeitig 14% des gesamten heimischen Stromverbrauchs gedeckt.
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0: Morgen Sonntag wird spätsommerlich. Zum Start in den Tag steht teils noch der Nebel oder Hochnebel. Durch den Tag geht's dann aber mit einer Mischung aus Sonne und Wolken und es bleibt trocken. In und um Niederösterreich pfeift aber teils kräftiger Wind. Am Thermometer stehen morgen zwischen 21 bis 29 Grad. Am wärmsten wird's in Kärnten, Tirol und Oberösterreich.
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4: Samstag ist es ein Tag, da kann man es sich schon auch mal zu Hause am Sofa gemütlich machen. Chips in die Schüssel, sonst raschelt man wieder die ganze Zeit. Und dann ab vor den Fernseher und ein bisschen streamen. Was es in puncto Home Entertainment so Neues gibt, das hört ihr gleich. Angenehmes Wochenende.
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0: Also wir werden ihm jetzt nichts Schlechtes wünschen.
1: Na.
0: Weil Kollegen von uns, von einem anderen Radiosender, die haben ihm ja nicht gerade das Beste gewünscht.
1: Stimmt, ja. Weil Kollege Hansa von E3 hat gesagt, er wünscht ihm wirklich nur alles Schlechte, weil er so gute, traurige Songs macht.
0: Ja, aber man wünscht niemandem was Schlechtes.
1: Nein, auf gar keinen Fall.
0: Wirklich nicht. Ganz im Gegenteil, wir wünschen

0: ihm, dass es in der nächsten Woche vielleicht noch weiter hinaufgeht, hier im Radio Grün-Weiß Hitvoting. Wir stellen jetzt aber schon den ersten Hit-Tipp am heutigen Samstagabend vor.
1: Genau, und der kommt aus der Steiermark. Die haben alle einen Schottenrock an und die meisten wissen jetzt wahrscheinlich schon eh, um wen es geht.
0: Genau, und zwar um die Lauser und ihre aktuelle Single Rückenwind.
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0: Lässige Austropop-Nummer aus der Steiermark. Die genau. Lausa, Rückenwind.
1: Und wenn euch dieser Song gefallen hat, dann klickt rein unter grün-weiß.at/hitvoting oder ganz einfach über die Radio Grün-Weiß-App. Das Voting ist dann gleich im Anschluss an die Sendung ab 20 Uhr freigeschaltet.
0: Wir machen jetzt kurze Pause und dann geht's auch schon mit Platz 7 weiter. Da geht's von der Steiermark nach Kärnten.
1: Und es ist ein bisschen hinuntergegangen für den oder die nächste Künstlerin. 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
1: Und da sind wir wieder, Marc Ehrengroß und Karin Feiler hier im Radio Grün-Weiß Hitvoting.
0: Schönen Samstagabend. Und jetzt geht's, wie versprochen, mit Platz Nummer 7 weiter und die junge Dame kommt aus Kärnten.
1: Genau, und für die junge Dame, für die liebe Charlene, ist es auch einige Plätze nach unten gegangen. Aha. Sie war nämlich in der Vorwoche noch auf Platz 3, also am Stockerl. Diese Woche hat es leider nur für Platz 7 gereicht.
0: Du willst es doch auch.
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0: 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Hit-Voting am Samstagabend, das war gerade euer Platz Nummer 6. Nein, Platz Nummer 7. Zu Platz Nummer 6 kommen wir nämlich jetzt. Das war jetzt gerade die Charlene mit Du willst es doch auch. Und Platz Nummer 6 ist eigentlich Argentinier, singt aber wunderschönst auf Deutsch.
1: Genau, und ich finde, du machst das so unheimlich gut, wenn du ihn nachmachst.
0: Okay, also sein Song heißt Wahnsinn oder Liebe.
1: Genau. Ja, Semino Rossi, für den ist es übrigens 2 Plätze hinaufgegangen. Ihr habt fleißig Herzerl verteilt. In der letzten Woche war er nämlich noch auf Platz 8.
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2: Hallo, hier ist Prix Semino Rossi und jetzt spiele ich meine neue Single Wahnsinn oder Liebe. Viel Spaß. Ist das

0: Wahnsinn oder Liebe, Simino Rossi, euer Platz Nummer 6. Jetzt auch wirklich.
1: Genau. Und es ist wirklich Wahnsinn, was für eine geile Stimme unser Hit-Tipp Nummer 2 am heutigen Samstagabend hat.
0: Ja, ist vielleicht der genetische Mix, den er hat. Er ist nämlich zur Hälfte Isländer, zur Hälfte Österreicher.
1: Und sein Vater, ich weiß jetzt nicht genau was, aber ob der nicht Tenor ist. Also der hat so eine klassische Gesangsausbildung. Ja. Genau. Ja, Thorsten Einarsson, der hat jetzt nämlich einen neuen Song am Start. Bonfire heißt er. Und das ist so der nächste Vorbote aufs kommende Album.
0: Der gibt wirklich Gas jetzt. Von der ersten bis zur letzten Sekunde.

0: Nicht zu wenig versprochen, glaube ich.
1: Na, also der hat wirklich Power und Energie von Anfang bis zum Schluss. Und das passt, glaube ich, auch ganz gut für unseren Platz Nummer 5. Denn auch diese junge Dame hat wirklich sehr, sehr viel Power.
0: Ja, letzte Woche war sie ein Hit-Tipp, also gleich wieder Thorsten Einerson jetzt. Und sie ist direkt von euch, von 0 auf Platz 5 gewählt worden.
1: Tetere!
0: Caro Fuchs und Tetere, gemeinsam mit Labras Banda.
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4: Hey, das ist die Caro Fuchs und ihr hört jetzt mein neues Single Tetere. Ich wünsche euch ganz viel Spaß damit.

0: sie trifft wirklich den Zahn der Zeit mit ihrer Musik.
1: Auf jeden Fall. Wieder die nächste lässige Nummer. Tetere, Caro Fuchs, Labras Banda, euer Platz. Nummer 5 im Radio Grün-Weiß Hitvoting.
0: Und bei uns geht's gleich weiter mit Platz Nummer 4. Und Rian, der hat wirklich einen Platz gut gemacht, war nämlich mit dem Song La Terrassa in der letzten Woche noch auf Platz 5 und in dieser Woche das Stockerl knapp verpasst auf Platz 4.
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0: Urlaub auf La Terrassa. Mit Rian im Radio Grün-Weiß Hitvoting, euer Platz Nummer 4. Schön, dass ihr mit dabei seid, Karin Feiler und Marc Ehrengroß da. Und bevor es aufs Stockerl geht, gibt es jetzt noch unseren dritten Hit-Tipp.
1: So ist es. Und auch der kommt aus Österreich. Und zwar von César Samson. Den kennt man, glaube ich, oder sehr, sehr viele kennen den von euch, sicher durch den Song Contest. Mhm. Der war nämlich 2018 beim ESC mit dabei mit dem Song Nobody But You. Und er hat dort tatsächlich den dritten Platz erreicht.
0: Ja, wenn euch der Song dann gefällt, vielleicht schafft das ja auch aufs Trepperl, oder? Noch weiter rauf als beim ESC im Radio Grün-Weiß Hitvoting zumindest.
1: Genau, ich bin gespannt, was ihr zum Song Rooftop sagt und den hören wir uns jetzt gleich einmal in voller Länge an.
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0: Im Song geht schon hoch hinaus mit Rooftop und vielleicht ja auch weit rauf im Radio Grün-Weiß Hitvoting. Caesar Sampson, Rooftop, euer dritter Hit-Tipp heute.
1: Und ab 20 Uhr könnt ihr ja abstimmen für die Hit-Tipps bzw. auch für unsere Top 10. Ab 20 Uhr ist das Voting freigeschaltet unter grün-weiß.at/hitvoting oder ganz einfach über die Radio Grün-Weiß App. Und dann könnt ihr wirklich eben von Samstag 20 Uhr bis Freitag 12 Uhr voten. Und wir machen jetzt eine klitzekleine Pause.
0: Nein, brauchen wir noch gar nicht. Nein, wir machen gleich weiter mit Trepperl.
1: Stimmt. Auf Platz 3 ist Platz 1 der Vorwoche. Und zwar Michael Russ mit Kopfkino. Für den ist das wirklich ein bisschen hinuntergegangen.
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0: Unser aktueller Platz 3 im Radio Grün-Weiß Hitvoting, Michael Ross und Kopfkino. Der ist ja unser Platz 1 der Vorwoche gewesen. Mhm. Das heißt, wir haben auf alle Fälle einen neuen Platz 1 und wir haben auch einen neuen Platz 2 im Radio Grün-Weiß Hitvoting.
1: Eigentlich hat es ja da so einen Dauerbrenner auf Platz 2 gegeben, der ist da aber nicht mehr. Dafür haben wir dort eine Neueinsteigerin, letzte Woche als Hit-Tipp mit dabei gewesen, und zwar Sassi.
0: Mit Wenn der Winter dann vergeht.
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2: Das ist der Neueinsteiger der Woche.

0: auf Platz 2. Sassi, wenn der Winter dann vergeht. Den Song hat sie übrigens ihrem Sohn gewidmet.
1: Okay, interessant. Nicht schlecht. Jetzt vergeht aber nicht der Winter, sondern der Sommer eigentlich. Ich finde, es herbstelt schon draußen.
0: Das ist noch zu früh zum Sagen.
1: Nein, wir sind eigentlich.
0: Nein, es herbstelt noch nicht.
1: Wui, total. Es hat jetzt in der Früh einmal reif gehabt. Wirklich. Es war ganz, ganz, ganz.
0: Du musst später aufstehen, was das Problem ist.
1: Das stimmt. Nein, aber es war wirklich arg. Ja, und arg ist auch, dass wir jetzt eine klitzekleine Pause machen. Und dann verraten wir euch schon, wer auf Platz 1 im Radio Grün-Weiß Hitvoting ist. Und es ist schon wieder ein neuer Platz 1.
0: Auf jeden Fall, mir ist jetzt gerade noch eingefallen, wenn der Winter dann vergeht. Ich habe schon Lebkuchen gegessen.
1: Na, das ist ja wirklich abartig. Echt jetzt.
0: Ja, war gut.
1: Ja, zwischendurch kann man das sehr gut vorstellen. Aber es ist doch noch ein bisschen früh.
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0: Und wir sind zurück mit dem Radio Grün-Weiß Hitvoting. Und jetzt steigt die Spannung. Es gibt nämlich eine neue Nummer 1. Einschalten. So, jetzt geht's.
1: So ist es. Und ich glaube, das Sprichwort gut Ding braucht Weile passt für unseren Platz 1 eigentlich auch ganz gut. Aha. Sie haben gefühlt schon jede Platzierung da im Radio Grün-Weiß Hitvoting gehabt.
0: Ja.
1: Und jetzt sind sie wieder auf Platz 1. Und zwar Andreas Gabalier und Pietro Basile mit Una Canzone per te.
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0: Recht auf Platz 1 im Radio Grün-Weiß Hit Voting. Andreas Gabalier gemeinsam mit Pietro Basile und Una Canzone per te. Liegt vielleicht auch am neuen Album.
1: Ja, letzte Woche rausgekommen, das Unplugged-Album von Andreas Gabalier. Handwerk heißt's. Und die Nummer ist auch drauf. Dürft schon mitgespielt haben, so.
0: Könnte ich mir wirklich gut vorstellen, dass das ein Mitgrund dafür war.
1: Ja, da hupt wer. Was soll denn das?
0: Ja, verstehe ja nicht. Naja, Hula Paloo, das ist jetzt nicht Thema.
1: Nein.
0: Aber Thema übrigens gleich nach 20 Uhr gibt sich Peter Petzler wieder die Ehre und erfüllt eure Musikwünsche.
1: Genau, und das 2 Stunden lang. Radio Grün-Weiß Wunschradio von 20 bis 22 Uhr. Dann gibt es 4 Stunden Partytime und für uns war's das jetzt.
0: So ist es. Nicht vergessen, abstimmen unter grün-weiß.at/hitvoting oder ganz einfach über die Radio Grün-Weiß App. Das Voting ist dann gleich freigeschaltet ab 20 Uhr und bis Freitag 12 Uhr habt ihr wieder Zeit zum Abstimmen. Das war's für uns. Vielen herzlichen Dank. Sagen
1: Karin Feiler
0: und Marc Ehrengroß. Tschüss, ciao.
1: Und

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1: Im Studio Hannes Haab. Rund um die Debatte für ein Verbot des politischen Islam will Integrationsministerin Bauer auch die Muslimbrüderschaft verbieten. Auch weitere islamistische Organisationen in Österreich sollen davon betroffen sein, selbst die islamische Glaubensgemeinschaft in Österreich. Die Glaubensgemeinschaft verteidigt sich heute und kritisiert die Ministerin. Als gesetzlich anerkannte Religionsgemeinschaft sei man ein verlässlicher Partner des Staats, heißt es. Auch Wiens Bürgermeister Ludwig oder Neos-Clubchef Schetti kritisieren die Drohungen in Richtung der Glaubensgemeinschaft. Die drückende Hitze diesen Sommer hat viele Menschen in die Berge flüchten lassen. Das schlägt sich auch in der Sommerbilanz der Bergbahnen nieder. 9 von 10 haben heuer mehr Menschen transportiert als letztes Jahr. Der Trend Coolcation, also Sommerurlaub in kühleren Regionen, ist sicher eine große Chance für Wachstum in den kommenden Jahren, heißt es aus der Branche. Auch die Herbstsaison dauert immer länger. Viele Bergbahnen haben ihren Betrieb deshalb verlängert oder sind im Ganzjahresbetrieb mit kurzen Pausen vor und nach der Skisaison. Nach dem möglichen Frauenmord vorgestern in der Grazer Innenstadt hat der verdächtige 23-Jährige alles zugegeben. Der Mann muss nun auch in U-Haft. Die Frau ist durch schwere Gewalt gegen den Kopf gestorben, steht im Bericht der Gerichtsmedizin. Zum Motiv wollte die Staatsanwaltschaft nichts sagen. Offenbar soll es zwischen dem Mann und der Frau aber schon länger Streit gegeben haben. Einen kuriosen Vorfall hat es auf einem Inlandsflug in den USA gegeben. Da wurde ein randalierender und offensichtlich betrunkener Passagier mit Klebeband am Sitz fixiert. Davor hat er einen Sitznachbarn und eine Flugbegleiterin beschimpft. Das FBI hat den Mann nach einem Zwischenstopp in Baltimore dann mitgenommen.
0: Unser Steiermark-Wetter.
2: Heute Abend und in der Nacht bleibt es in der Steiermark meist sternenklar. In den frühen Morgenstunden, da können sich südlich von Graz und auch in den Tälern der Obersteiermark stellenweise Nebelfelder bilden. Zum Teil gibt es auch tiefliegende Wolken. Die Temperaturen, die sinken auf 15 bis 9 Grad. Wie schaut es morgen aus am Sonntag? Der Tag beginnt schon verbreitet sonnig. Frühnebelfelder werden sich rasch auflösen. Und auch tagsüber gibt es dann viel Sonne. Es wird sommerlich warm mit Höchstwerten zwischen 22 und 28 Grad.
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2: Bis vor kurzem um 20 Uhr gab es im Ortsgebiet von Steins eine Sperre im Ortsgebiet aufgrund einer Laufveranstaltung. Diese wird aber jetzt nach und nach abgebaut. Dann gibt es auch hier wieder Freifahrt. Auch sonst schaut es im Land ganz, ganz gut aus. Wenn ihr was entdeckt habt, gerne eine WhatsApp-Nachricht an uns 0664 22 22 99 4. Gute Fahrt.
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2: Es ist schon wieder der erste Samstag im Monat. Schönes Wochenende, schönen Abend. Ja, ich sag's ungern, aber der Sommer, der geht langsam doch auf die Zielgerade. Aber dieser Abend, der fühlt sich noch einmal so richtig nach Sommer an. Ein bisschen Zeit zum draußen sitzen und dazu die Musik, die ihr euch selbst ausgesucht habt. Genau dafür gibt's heute wieder unser Wunschradio. Einfach anrufen, einfach mit dabei sein. 038 42 43 3x die 0 43. Los geht's. Schön, dass ihr mit dabei seid.

0: Eine Musikwunsch gibt es aus Knittelfeld. Von dort hat mir die Melissa geschrieben, da wird gerade ein gemütlicher Abend im Garten verbracht. Und da steht, ich wünsche meinem Papa nur das Beste und ich habe ihn wirklich unendlich lieb. Ganz liebe Grüße von seiner Tochter Melissa. Und bitte spielt mir Nick B. mit Berlin.
1: Am Mikrofon ist Nick B. Viel Spaß mit eurem Sender Radio Grün-Weiß. 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

0: 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So, jetzt kommt so richtige Samstagabendnummer. Der Michael hat sich gewünscht bei mir Reinhard Fendrich Heiz auf ihm an. Der Michael aus St. Georg am Reit. Da steht, ich bin der Sparchef von Göstling und wünsche meiner ganzen Mannschaft einfach nur ein tolles Wochenende.
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0: echte Wunsch ist gerade gekommen über die Radio Grün-Weiß Wunschbox. Hör mal rein.
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3: Mein Name ist Christi, ich bin aus Klinkelfeld und ich hätte gerne die Jazz-Gitte mit Es gibt so viel Trotteln auf der Welt. Danke und euch rollen noch schön.

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1: In Vordenberg, da gibt's jetzt gerade ein Hoffest in der Parkstraße. Dort sitzen gerade Elene, Gitti, Opa, Rudi, Oma und die Elena, die Tante aus der Schweiz. Die Grüße kommen von der Nicole und Musik ist gewünscht worden von Wolfgang Petri.
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0: Und wieder gibt's eine Musikwunsch über unsere Studio-WhatsApp-Nummer 0664 22 22 99 4. Da schreibt mir die Renate aus Langenwang. Sie sitzt gerade ganz gemütlich in ihrer Gartenhütte mit ihrem Schatz, dem Arnold. Und sie feiern an diesem Wochenende den 34. Hochzeitstag. Und dazu gibt's jetzt Musik von Roland Kaiser. Und lieber Arnold, ganz viele Bussis und auf viele weitere schöne Jahre. Musikwunsch kommt gleich.
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8: Hallo liebe Hörer von Radio Grün-Weiß, hier ist Roland Kaiser und viel Spaß mit einem der schönsten Schlager. Los geht's!

0: Die Doris hat mir geschrieben über WhatsApp 0664 22 22 99 4 und ganz lieb gefragt: Du Peter, darf ich euch eine Sprachnachricht schicken? Ja klar, hör mal rein. Die dauert ein bisschen länger, aber das hat einen ganz guten, tiefen und schönen Grund.
1: Liebes Radio Grün-Weiß-Team, heute ist ein ganz besonderer Tag, weil meine liebe Schwester Maria feiert ihren 39. Geburtstag. Und weil sie für mich ein ganz besonderer Mensch ist, möchte ich ihr heute auf diesem Weg einen musikalischen Geburtstagsgruß schicken. Liebe Maria, du bist so viel mehr als nur meine Schwester. Du bist mein Herzensmensch und ich kann mich immer auf dich verlassen. Du bist immer für uns da und hast immer für jeden ein offenes Ohr. Danke für alles. Wir sind unendlich dankbar, dass wir dich in unserem Leben haben. Wir wünschen dir von ganzem Herzen alles Liebe und Gute, ganz viel Gesundheit, Glück und vor allem ganz viele schöne Momente im neuen Lebensjahr. Bleib genau so, wie du bist, weil so bist du perfekt. Und jetzt mein musikalischer Geburtstagsgruß für dich. Alles Liebe, ganz viele Bussis von Doris, Günther und den zwei kleinen Neffen, Anton und Simon. Schönen Abend euch alle und vielen Dank.

0: Das nächste Lied ist gewidmet für den Gertschi aus Ramsau am Dachstein. Lieber Gertschi, die Uli, dein Schatz, hat sich bei mir gemeldet und sagt, ich liebe dich und danke für die schöne gemeinsame Zeit. Dazu jetzt Peter Cornelius.
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So klingt doch der Samstagabend hier auf Radio Grün-Weiß mit dem Wunschradio. Ich hoffe, es geht euch gut. Und wenn auch ihr noch einen Musikwunsch habt, ja, so ein, zwei können wir noch unterkriegen. Einfach schnell schreiben, zum Beispiel über unser Musikwunschformular auf der Radio Grün-Weiß Webseite. Von da kommt auch der nächste Gruß, und zwar vom Günther aus Seckau. Und der hat sich Nick B. bestellt. Bitteschön.

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2: So, und jetzt schalten wir nach draußen zum Reini aus Kapfenberg. Hallihallo, grüß dich.
3: Ja, hallo.
2: Reini, du hast mal gesagt im Vorgespräch, ihr seid da gerade in einer Gartenrunde. Erzähl ein bisschen, wer ist da alles mit dabei?
3: Ja, gut, wir sind eine dreiköpfige Familie. Also wir treffen uns immer dreimal im Jahr im Garten und feiern wir eigentlich. Und das ist recht eine lustige Partie. Das sind Freunde von früher und ja, ich sage mal, das sind super Kollegen und wir sind wirklich eine super Partie.
2: Wow, das gefreut mich. Und ihr habt auch Glück mit dem Wetter. Es ist wirklich recht, recht mühselig für die Jahreszeit.
3: Ja, wir haben eine Feuerschale, die haben wir jetzt noch angekratzt. Und,
2: gut, dann spielt Wärme keine Rolle.
3: Nein, das stimmt, ja.
2: Ja, Reini, was während der Musik von Schafos habt ihr euch geeinigt?
3: Ja, wir haben uns geeinigt von Wolfgang Ambros, der Hofer.
2: Jawohl, da kann jetzt jeder mitsingen.
3: Das glaube ich, für uns eine super Stimmung.
2: Dann singt's mit. Ich glaube, viele andere werden das jetzt auch machen. Lieber Reini, viel Spaß, schöne Grüße in die Runde und einen feinen Abend euch noch, gell?
3: Ich sag's vielen Dank, gell?
2: Baba, tschüss.
3: Gut, Baba, tschüss.
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Das Wunschradio am Samstagabend hier auf Radio Grün-Weiß im Feel-Good-Wochenende. So, lieber Herbert aus Wildon, jetzt sind wir bei deinem Musikwunsch. Du hast gesagt, dem MSC Stallhofen fürs morgige Heimrennen alles Gute. Und dazu spielen wir die RV. 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
2: Eine Musik von uns gibt's jetzt von der Jenny aus Langenwang. Jenny, wir müssen dort irgendwie ein bisschen einen Kompromiss machen. Du hast mir geschrieben, eine Musik von zu Pink, den habe ich leider nicht. Ich habe jetzt einen Ersatztitel ausgesucht und hoffe, der ist auch okay. Ganz liebe Grüße also an dich und an deine Lieben. Schönen Abend. Liebe Grüße aus dem Studio. 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

0: Das war die Pink und jetzt verbinden wir uns mit dem Stefan vom Emberg. Servus, schönen Abend.
1: Ja, hallo, grüßt euch.
0: Stefan, freut mich, dass du noch durchgekommen bist zu knapp vor Schluss der Sendung. Was darf ich für dich tun? Was machst du gerade?
1: Ja, wir sind da gerade beim Kamottenbier am Emberg benannt, die Nachbarin und ich. Wenn einmal da kam out.
0: Du, da muss ich jetzt schon zwischenfunken. Die Nachbarin und du, das klingt immer so ein bisschen gefährlich.
1: Nein,
0: das muss man jetzt relativieren, gell?
1: Ja, so ist es.
0: Nein, erzähl weiter. Entschuldigung.
1: Nein. Und ich habe mir jetzt gedacht, ja, jetzt ruf ich an und habe halt einen kleinen Musikwunsch.
0: Das heißt, ein- oder zweiminütig?
1: Ja, nein, nur ganz klein.
0: Nein, bitte sag, was darf sein?
1: Und zwar einmal Islands in the Stream.
0: Ja, machen wir gerne.
1: Super, danke.
0: Das heißt, wen grüßen wir noch, außer die Nachbarin?
1: Ja, ich grüße die ganzen Nachbarn, alle rund um den Dom von Einberg, von Gapfenberg. Alle, was wir kennen, die Feuerwehr Gapfenberg. Jetzt schauen wir halt ein bisschen aufspielen und ein bisschen anlanzen, das passt gut.
0: Jawohl, Stefan, dann noch einen schönen Abend, genieß ein kühles Bierli und ja, schönes Wochenende, gell? Okay? Vierti.
1: Ja, das wird ja, danke. Ciao. Tschüss, bitte.

möchte mal sagen, nichts vergeht immer so schnell wie das Wunschradio. Danke fürs mit dabei sein, danke für die schöne gemeinsame Zeit. Ich bin Peter Petzner. Ja, muss für heute schließen. Die Zeit ist vorbei, kurz vor 22 Uhr. Gleich gibt's im Anschluss die Party-Time. Und wenn ihr mögt, dann hören wir uns morgen am Vormittag wieder zu Aufgespielt wird. Und für alle Frühaufsteher ist dann ab 7 Uhr Mario Freis im Studio. Für heute noch einen schönen Abend, eine tolle Nacht. Bis zum nächsten Mal. Macht es gut. Schönes Wochenende.

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1: Im Studio Hannes Haab. Rund um die Debatte für ein Verbot des politischen Islam will Integrationsministerin Bauer auch die Muslimbrüderschaft verbieten. Auch weitere islamistische Organisationen in Österreich sollen davon betroffen sein, selbst die islamische Glaubensgemeinschaft in Österreich. Die Glaubensgemeinschaft verteidigt sich heute und kritisiert die Ministerin. Als gesetzlich anerkannte Religionsgemeinschaft sei man ein verlässlicher Partner des Staats, heißt es. Auch Wiens Bürgermeister Ludwig oder Neos-Clubchef Schetti kritisieren die Drohungen in Richtung der Glaubensgemeinschaft. Die drückende Hitze diesen Sommer hat viele Menschen in die Berge flüchten lassen. Das schlägt sich auch in der Sommerbilanz der Bergbahnen nieder. 9 von 10 haben heuer mehr Menschen transportiert als letztes Jahr. Der Trend Coolcation, also Sommerurlaub in kühleren Regionen, ist sicher eine große Chance für Wachstum in den kommenden Jahren, heißt es aus der Branche. Auch die Herbstsaison dauert immer länger. Viele Bergbahnen haben ihren Betrieb deshalb verlängert oder sind im Ganzjahresbetrieb mit kurzen Pausen vor und nach der Skisaison. Nach dem möglichen Frauenmord vorgestern in der Grazer Innenstadt hat der verdächtige 23-Jährige alles zugegeben. Der Mann muss nun auch in U-Haft. Die Frau ist durch schwere Gewalt gegen den Kopf gestorben, steht im Bericht der Gerichtsmedizin. Zum Motiv wollte die Staatsanwaltschaft nichts sagen. Offenbar soll es zwischen dem Mann und der Frau aber schon länger Streit gegeben haben. Einen kuriosen Vorfall hat es auf einem Inlandsflug in den USA gegeben. Da wurde ein randalierender und offensichtlich betrunkener Passagier mit Klebeband am Sitz fixiert. Davor hatte einen Sitznachbarn und eine Flugbegleiterin beschimpft. Das FBI hat den Mann nach einem Zwischenstopp in Baltimore dann mitgenommen.
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1: Es ist 23 Uhr. 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